0: Bei einer Auktion in Genf ist ein blaugrüner Diamant für umgerechnet fast 15 Millionen Euro versteigert worden. Das Auktionshaus Christie's sprach von einem Rekordpreis für so einen Edelstein. Der Diamant Ocean Dream wurde in den 1990er Jahren in Zentralafrika gefunden und hat 5,5 Karat. Die Einheit gibt einen Edelsteinen das Gewicht an. Alles über 2 Karat gilt als Ausnahmestück. Das waren die Nachrichten. Das Wetter in Deutschland. Viele Wolken und gebietsweise Regen, in den Alpen auch Schnee bei 8 bis 0 Grad. Tagsüber weiter unbeständig mit Schauern bei 9 bis 17 Grad und am Freitag Schauer und Sonne bis 18 Grad. Es ist 2.03 Uhr.
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2: Der zweite Teil des ARD-Nachtkonzerts, zu dem ich Sie ganz herzlich begrüße, beginnt mit dem Klavierkonzert A-Moll, Opus 7 von Clara Schumann. Elisabeth Leonskaja ist die Solistin, Herbert Blomstedt dirigiert das Gewandhausorchester Leipzig.

Elisabeth Leonskaja und das Gewandhausorchester Leipzig unter Leitung von Herbert Blomstedt in einem Live-Mitschnitt aus dem Jahr 2000 mit dem Klavierkonzert A-Moll von Clara Schumann. Robert Nicolas Charles Boxart schrieb das folgende Nocturne für Oboe und Harfe. Hier eine Aufnahme mit Lajos Lencsics und Rachel Talitmann.

Das Nocturne Opus 50 Nummer 3 von Robert Nicolas Charles Boxart mit Lajos Lencsés Oboe und Rachel Talitmann Harfe. 2.35 Uhr ist es hier in diesem ARD-Nachtkonzert. Auf dem Programm jetzt die Motettensammlung Prophetiae Sibillarum von Orlando di Lasso. Es singt das Hilliard-Ensemble.

Motetten von Orlando di Lasso im ARD-Nachtkonzert. Das war der Zyklus Prophetiae Sibyllarum, die sibyllinischen Prophezeiungen, in einer Aufnahme von 1993 mit dem Hilliard-Ensemble. Friedrich Schneider ist unser nächster Komponist. Wir hören sein Trio S-Dur Opus 38, gespielt von Karl-Heinrich Niebuhr, Violine, Matthias Wilde, Violoncello und Hiroko Kudo, Klavier.

Karl-Heinrich Niebuhr Violine, Matthias Wilde Violoncello und Hiroko Kudo Klavier. Das Trio Sono mit dem Klaviertrio Opus 38 von Friedrich Schneider. 3.28 Uhr. Den Abschluss dieser Stunde im ARD-Nachtkonzert bildet das Klarinettenkonzert von Wolfgang Amadeus Mozart. Karl-Heinz Steffens ist der Solist, Colin Davis dirigiert das Symphonieorchester des Bayerischen Rundfunks.

Das Klarinettenkonzert, Kirchenverzeichnis 623 von Wolfgang Amadeus Mozart. Aufgenommen 1992 beim Mozart West Würzburg. Von Karl-Heinz Steffens an der Bassettklarinette und dem Symphonieorchester des Bayerischen Rundfunks. Dirigent war Colin Davis. Bis in 4 Uhr Nachrichten bleibt noch Zeit für eine Bagatelle von Ludwig van Beethoven. Im Red ist Alfred Brendel.

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1: 4:33 Uhr. In Peking beginnt heute offiziell Teil des Gipfeltreffens von US-Präsident Trump und seinem chinesischen Kollegen Xi. Um 4:15 Uhr deutscher Zeit wollten die beiden zu einem Gespräch zusammenkommen. Auf der Nachrichtenredaktion Werner Hartges.
2: US-Präsident Trump hofft vor allem auf neue Geschäfte. China soll mehr Agrarprodukte und Passagierflugzeuge kaufen. Xi wird wahrscheinlich die Entscheidung der USA ansprechen, Waffen an Taiwan verkaufen. Trump hat im Dezember ein Rüstungspaket im Wert von 11 Milliarden Dollar Taiwan genehmigt, hat die Lieferung aber noch nicht in die Wege geleitet. China beansprucht die selbstverwaltete Insel für sich. Auch der Iran-Krieg wird Thema sein. US-Außenminister Rubio äußerte in einem Fernsehinterview die Hoffnung, dass China stärker auf den Iran einwirkt. Dagegen hatte Trump vor der Reise gesagt, er werde mit Xi zwar ausführlich über den Iran sprechen, benötige nicht dessen Hilfe.
1: Die ukrainische Hauptstadt Kiew meldet massive russische Angriffe mit Drohnen und Raketen. Bürgermeister Klitschko schrieb Telegram, in der Stadt seien Explosionen zu hören. Er rief die Menschen auf, sich in Sicherheit zu bringen. Die Militärverwaltung teilte mit, dass Trümmer von abstürzenden Drohnen Wohnhäuser getroffen hätten. Am Dienstag hat eine dreitägige Waffenruhe zwischen Russland und der Ukraine geendet. Danach berichtete die Ukraine von massiven russischen Angriffen. Das Bundeskabinett hat gestern viele Gesetzesvorlagen auf den Weg gebracht. Dazu zählen höhere Strafen für den Einsatz von K.O.-Tropfen, der Bau neuer Gaskraftwerke und ein geändertes Heizungsgesetz. Aus der Nachrichtenredaktion Torben Müller.
3: Nach dem neuen Gebäudemodernisierungsgesetz sollen Hausbesitzer selbst entscheiden können, ob sie eine Heizung einbauen, die nachhaltig oder mit fossilen Energien betrieben wird. Allerdings müssten dann 2029 neu eingebaute Öl- und Gasheizungen mit einem wachsenden Anteil nachhaltiger Brennstoffe betrieben werden. Außerdem sollen neue Gaskraftwerke die Versorgung in Deutschland sichern, wenn Solar- und Windenergie zu wenig Strom erzeugen. Zudem will die Koalition durchsetzen, dass eine Vergewaltigung unter Einsatz von K.O.-Tropfen künftig mit einer Mindeststrafe von 5 Jahren Gefängnis geahndet wird.
1: Bei einer Auktion in Genf ist ein blaugrüner Diamant für umgerechnet 15 Millionen Euro versteigert worden. Das Auktionshaus Christie's sprach von einem Rekordpreis für so Edelstein. Der Diamant Ocean Dream wurde in den 1990er Jahren in Zentralafrika gefunden und hat 5,5 Karat. Alles über 2 Karat gilt als Ausnahmestück. Das waren die Nachrichten. Das Wetter in Deutschland. Tagsüber unbeständig mit Schauern bei 9 bis 17 Grad. Am Freitag Schauer zur Ostsee zeitweise Sonne bei 9 bis 18 Grad und am Sonnabend neben Sonne auch Schauer. Die Zeit 4:03 Uhr.
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4: In dieser Stunde mit Werken von Benjamin Britten, Wolfgang Amadeus Mozart und Karl-Maria Weber. Das Radiosinfonieorchester Stuttgart spielt als erstes die Sinfonia da Requiem Opus 20 von Benjamin Britten. Dirigent ist Neville Mariner.

Die Sinfonia da Requiem, Opus 20 von Benjamin Britten. Interpretiert vom Radiosinfonieorchester Stuttgart unter Leitung von Neville Mariner. Wir hören jetzt die Violinsonate, Köchelverzeichnis 380 von Wolfgang Amadeus Mozart, in einer Bearbeitung für Klarinettenquartett. Es musiziert das Ensemble Les Adieux. Erik Höpprich, Klarinette, Mary Uttiger, Violine, Hajo Baes, Viola sowie Nicholas Seelo, Violoncello.

Mozarts Sonate S-Dur, Köchelverzeichnis 380, in einer Bearbeitung für Klarinettenquartett mit dem Ensemble Les Adieux. Erik Höpprich, Klarinette, Mary Uttiger, Violine, Hayo Baez, Viola sowie Nicholas Selo, Violoncello. 4.41 Uhr. Hier ist das Concertino E Moll von Karl Maria von Weber mit Barry Tuckwell und der Academy of St. Martin in the Fields. Die Leitung hat Neville Mariner.

Karl Maria von Weber im ARD-Nachtkonzert. Der Hornist Barry Tuckwell spielte zum Abschluss dieser Stunde noch das Concertino E-Moll Opus 45, begleitet von der Academy of St. Martin in the Fields, Leitung Neville Mariner.

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1: Um 5 Uhr mit Ronald Lessig. In Peking hat der offizielle Teil des Gipfeltreffens von US-Präsident Trump und dem chinesischen Staatschef Xi begonnen. Zur Stunde führen Xi und Trump in der großen Halle des Volkes, ein Empfangsort für Staatsgäste, ein erstes Gespräch. Aus der Nachrichtenredaktion Verena Hartges.
2: US-Präsident Trump hofft vor allem auf neue Geschäfte. China soll mehr Agrarprodukte und Passagierflugzeuge kaufen. Xi wird wahrscheinlich die Entscheidung der USA ansprechen, Waffen an Taiwan zu verkaufen. Trump hatte im Dezember ein Rüstungspaket im Wert von 11 Milliarden Dollar für Taiwan genehmigt, hat die Lieferung aber noch nicht in die Wege geleitet. China beansprucht die selbstverwaltete Insel für sich. Auch der Iran-Krieg wird Thema sein. US-Außenminister Rubio äußerte in einem Fernsehinterview die Hoffnung, dass China stärker auf den Iran einwirkt. Dagegen hatte Trump vor der Reise gesagt, er werde mit Xi zwar ausführlich über den Iran sprechen, benötige aber nicht dessen Hilfe.
1: Die ukrainische Hauptstadt Kiew meldet massive russische Angriffe mit Drohnen und Raketen. Bürgermeister Klitschko schrieb auf Telegram, in der Stadt seien Explosionen zu hören. Er rief die Menschen auf, sich in Sicherheit zu bringen. Die Militärverwaltung teilte mit, dass Trümmer von abstürzenden Drohnen Wohnhäuser getroffen hätten. Nach einer dreitägigen Waffenruhe meldet die Ukraine seit Dienstag wieder massive russische Attacken. Der neu gewählte baden-württembergische Ministerpräsident Özdemir spricht sich für eine stärkere Zusammenarbeit von Bund und Ländern aus. In den ARD-Tagesthemen hat Özdemir gesagt, die Bundesregierung würde in den Ländern konstruktive Partner finden, um Lösungen für Probleme wie den demografischen Wandel oder den Bürokratieabbau zu erarbeiten.
3: In all diesen Fragen brauchen wir einander. Wir könnten auch die Öffentlichkeit überraschen, indem wir jetzt noch vor den Landtagswahlen im Osten der Bundesrepublik Deutschland gemeinsam Probleme anpacken, lösen und mal zeigen, wir können nicht nur streiten, sondern wir können auch Dinge lösen. Das wäre ein wirksamer Beitrag, verlorenes Vertrauen in der Mitte der Gesellschaft zurückzugewinnen. Ansonsten droht uns, dass wir Ende des Jahres einen Ministerpräsident von der AfD bekommen.
1: Baden-Württembergs Ministerpräsident Özdemir. Weltweit wird so wenig Wein getrunken wie seit 1957 nicht mehr. Nach Angaben der Internationalen Organisation für Rebe und Wein im französischen Dijon sank der Konsum im vergangenen Jahr auf 208 Millionen Hektoliter. Damit seien zum Beispiel 14% weniger Wein getrunken worden als 2018. Steigende Preise und niedrigere Einkommen hätten die Nachfrage stark belastet. Das waren die Nachrichten. Das Wetter in Deutschland. Tagsüber unbeständig mit Schauern bei 9 bis 17 Grad, Morgenschauer örtlich Gewitter bis 18 Grad. Es ist 5.03 Uhr.
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4: Wir starten in diese Stunde mit einem Tanz von Louis Moreau Gottschalk und wünschen einen schönen guten Morgen.

Stanza Opus 33 von Louis Moreau Gottschalk, gespielt von Philipp Martin. Die Göteborger Symphoniker spielen jetzt den Walzer Die Schlittschuhläufer von Emil Waldteufel. Dirigent ist Neeme Järvi.

Nehme Järvi und die Göteborger Symphoniker mit dem Walzer Die Schlittschuhläufer von Emil Waldteufel. Hier im ARD-Nachtkonzert. Um 5.18 Uhr jetzt ein Satz aus dem Cellokonzert D-Dur von Leopold Hoffmann. Mit Sol Gabetta und dem Kammerorchester Basel. Die Leitung hat Sergio Ciomei.

Der erste Satz aus dem Cellokonzert D-Dur von Leopold Hoffmann. Solga Betta war die Solistin, Sergio Ciumei dirigierte das Kammerorchester Basel. Weiter geht es nun mit einem Satz aus dem Klaviertrio Nummer 1 von Louis-Theodore Gauvy. Es spielen Hermann Lechler Klavier, Rudolf Köckert Violine und Gerhard Zank Violoncello.

Der Finalsatz aus dem Klaviertrio Nummer 1 E-Dur von Louis-Theodore Gouvy. Das war eine Aufnahme von 1998 mit dem Münchner Klaviertrio. Hermann Lechler Klavier, Rudolf Köckert Violine und Gerhard Zank Violoncello. Andras Ardoyan begleitet uns jetzt mit dem ersten Satz aus dem Flötenkonzert Nummer 2 von François de Vienne. Hans Stadelmeier dirigiert das Münchner Kammerorchester.

Andras Adorjan und das Münchner Kammerorchester unter Leitung von Hans Stadelmeier mit dem Kopfsatz aus dem Flötenkonzert Nummer 2 von François de Vienne. 5.49 Uhr wurde es damit. Sie hören das ARD-Nachtkonzert, jetzt noch mit der Klaviersonate Kirkpatrick 115 von Domenico Scarlatti. Andras Schiff ist der Interpret.

mit Andra Schiff und der Klaviersonate C-Moll Kirkpatrick 115 von Domenico Scarlatti ging dieses ARD-Nachtkonzert zu Ende. Als Zugabe jetzt noch die Sonate Kirkpatrick 127, interpretiert von Wladimir Horowitz. Wir wünschen Ihnen einen guten Start in diesen Donnerstag.

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1: 6 Uhr, die Nachrichten des Bayerischen Rundfunks mit Gabi Hinterstoißer, die Übersicht. In Regensburg muss eine Weltkriegsbombe entschärft werden. Zehntausende Gläubige diskutieren am Katholikentag über Demokratie. Trump und Xi beginnen in Peking mit Gesprächen und das Wetter teils bewölkt, teils aufgelockert bei 9 bis 15 Grad. Regensburg. In der Bezirkshauptstadt der Oberpfalz ist in der Sittauer Straße eine amerikanische Bombe aus dem Zweiten Weltkrieg gefunden worden. Die Entschärfung ist für heute geplant. Dazu werden in Schwabelweiß am Stadtrand von Regensburg die Menschen in einem Radius von 250 Metern um den Fundort evakuiert. Die Maßnahmen dafür beginnen um 9 Uhr. Es besteht nach Behördenangaben aktuell keine Gefahr für die Bevölkerung und der Fundort ist rund um die Uhr durch die Polizei abgesichert. Für all diejenigen, die für den Zeitraum der Evakuierung keine Unterkunft gefunden haben, stellt die Stadt Regensburg ab 9 Uhr ein Notquartier in der Donauarena zur Verfügung. Bei der Stadt ist zudem ein Bürgertelefon eingerichtet. Hier können sich die Bürgerinnen und Bürger ab 8 Uhr melden, die Hilfe benötigen, um ihre Wohnungen oder Häuser zu verlassen. Würzburg. Mit einem großen Freiluftgottesdienst zum Feiertag Christi Himmelfahrt beginnt der Katholikentag heute mit seiner inhaltlichen Arbeit. Unter dem Motto »Hab Mut, steh auf« finden zahlreiche Diskussionsrunden über die Kirchenreform, Fake News oder Demokratie statt. Zu den prominentesten Gästen gehört Bundespräsident Steinmeier. Er hatte gestern bei der Eröffnung vor einer Weltuntergangsstimmung gewarnt. Man müsse aufhören, das Land in den Abgrund zu reden. Bis Sonntag werden Zehntausende Christinnen und Christen zum Katholikentag in Würzburg erwartet. Peking. US-Präsident Trump ist von Chinas Präsident Xi empfangen worden. Bei dem Begrüßungsprogramm in der großen Halle des Volkes überhäufte Trump den chinesischen Staatschef mit Komplimenten. Es sei ihm eine Ehre, sein Freund zu sein, so Trump. Die Beziehungen zwischen Peking und Washington seien, Zitat, besser als je zuvor. Xi sagte, die USA und China sollten Partner und keine Rivalen sein. Stabile Beziehungen seien eine Wohltat für die Welt, so Xi. Bei dem Treffen geht es vor allem um die Handelsbeziehungen zwischen beiden Ländern. China dürfte zudem den US-Rückhalt für Taiwan kritisieren und versuchen, einen geplanten Waffenexport der Amerikaner an die unabhängige Inselrepublik zu verhindern. Die USA wiederum hoffen im Irankrieg auf den Einfluss Pekings als wichtigen Verbündeten des Iran. Kiew. Die ukrainische Hauptstadt meldet wieder massive russische Angriffe mit Drohnen und Raketen. Bürgermeister Klitschko schrieb auf Telegram, in der Stadt seien Explosionen zu hören. Er rief die Menschen auf, sich in Sicherheit zu bringen. Die Militärverwaltung teilte mit, dass Trümmer von abstürzenden Drohnen das Dach eines Wohnhauses getroffen hätten. Am Dienstag war eine dreitägige Waffenruhe zwischen Russland und der Ukraine zu Ende gegangen. Danach hatte die Ukraine von massiven Attacken berichtet. Allein gestern soll das Land mit Hunderten von Drohnen angegriffen worden sein. Genf. Bei einer Auktion ist ein blaugrüner Diamant für umgerechnet fast 15 Millionen Euro versteigert worden. Das Auktionshaus Christie's sprach von einem Rekordpreis für einen solchen Edelstein. Der Diamant Ocean Dream wurde in den 1990er Jahren in Zentralafrika gefunden und hat 5,5 Karat. Diese Einheit gibt bei Edelsteinen das Gewicht an. Alles über 2 Karat gilt als Ausnahmestück. Die Identität der Käuferin oder des Käufers ist nicht bekannt. Das Wetter in Bayern. Unbeständig mit Wolken und sonnigen Abschnitten, aber auch Schauern und vereinzelt Gewittern. Dazu recht windig, Höchstwerte 9 bis 15 Grad. In der Nacht kühlt es ab auf Werte um 3 Grad. Oberhalb von 1000 Metern fällt Schnee. Morgen und am Samstag lockert es in Franken teils auf, bis an die Alpen bleibt es dicht bewölkt und regnerisch, Höchstwerte 8 bis 18 Grad. Soweit diese Nachrichten. In einer halben Minute ist es 6.05 Uhr. Der Verkehrsservice. Es herrscht derzeit normaler Verkehr auf den Fernstraßen in Bayern. Soweit der Service.
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2: Und dazu begrüßt Sie Sven Knappe aus dem Studio Nürnberg. Einen guten Himmelfahrtsmorgen wünsche ich.

Mit einem Allegro-Satz aus dem Violinkonzert in A-Dur von Johann Gottlieb Graun sind wir in den Feiertagsmorgen gestartet. Der Geiger Daniel Sepeck wurde unterstützt von der Wiener Akademie unter Martin Haselböck. Die Sendung hat kaum begonnen, da gibt's schon einen Finalsatz aus der Sinfonie Nummer 2 von Charles Gounod, einem sehr durchdachten und anspruchsvollen Werk, entstanden 1855. Oleg Caetani dirigiert das Orchestra della Svizzera Italiana.

2 in S-Dur von Charles Gounod mit dem Orchestra della Svizzera Italiana unter Oleg Caetani. Das wohl berühmteste Liebespaar der Literaturgeschichte besucht uns im BR-Klassik-Auftakt, Romeo und Julia, vertont von Sergei Prokofjew. Der Harfenist Xavier de Maistre stellt uns die verfeindeten Familien der beiden vor, die Montagues und die Capulets.

Montagues und Capulets. Der vierte Satz aus Sergei Prokofjews Romeo und Julia, Ballettsuite Nummer 2, gezupft vom Harfenisten Xavier de Maistre. 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

Das Orchestre de la Suisse Romande unter Armin Jordan hörten wir mit der Konzertouvertüre Die Hebriden von Felix Mendelssohn Bartholdy. 6.37 Uhr, Sie hören BR Klassik an Christi Himmelfahrt und Musik aus der Feder des Orpheus Britannicus Henry Purcell, der große englische Barockkomponist, der nur 36 Jahre alt wurde und schon seinen Zeitgenossen als Genie galt. Die Schauspielmusik The Double Dealer intoniert The Parley of Instruments unter Roy Goodman.

The Double Dealer, eine Schauspielmusik von Henry Purcell, vorgestellt vom Orchester The Parley of Instruments unter Roy Goodman. Antonio Rossetti, alias Anton Rösler aus dem böhmischen Leitmaritz, spendiert kurz vor Schluss einen flotten Satz aus seiner Sinfonie in S-Dur, serviert vom Concerto Köln.

Allegro vivace, der erste Satz aus der Sinfonie in S-Dur von Antonio Rossetti. Es musizierte das Concerto Köln. Und das war unser kleines BR-Klassik-Konzert an Christi Himmelfahrt. Die Sendung klingt aus mit dem Stück Blühender Jasmin von Georg Pelizis, gespielt von André Puschkarjow am Vibraphon und der Kremerata Baltica, Violine und Leitung Gidon Kremer. Musikauswahl Detlef Krenge, Technik Brigitte Xenger, Moderation Sven Knappe. Herzlichen Dank fürs Einschalten. Nach den 7 Uhr Nachrichten hören wir uns wieder in Laudate Dominum mit Musik von Palestrina, Kuhnau, Gombert und Telemann.

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1: 7 Uhr. Die Nachrichten des Bayerischen Rundfunks mit Gabi Hinterstreuser. Die Übersicht. Polizei evakuiert Menschen wegen Bombenfund aus dem Zweiten Weltkrieg. Normenkontrollrat kritisiert Heizungsgesetz als praxisfern. US-Präsident Trump trifft chinesischen Präsidenten Xi zu Gesprächen. Das Wetter teils bewölkt, teils aufgelockert, 9 bis 15 Grad. Regensburg. Im Stadtteil Schwabelweiß wird heute eine amerikanische Bombe aus dem Zweiten Weltkrieg entschärft. Sie wurde gestern Nachmittag in der Sittauer Straße gefunden und hat eine Sprengkraft von 20 Kilogramm. Menschen, die im Umkreis von 250 Metern um den Fundort wohnen, werden ab 9 Uhr vorsorglich evakuiert, wie die Stadt mitteilte. Für die Bevölkerung bestehe keine Gefahr. Zudem ist der Fundort durch die Polizei abgesichert. Die Stadt Regensburg stellt für alle, die von der Evakuierung betroffen sind, ab 9 Uhr ein Notquartier in der Donauarena zur Verfügung. Es verkehrt ein Shuttlebus. Für Bürger, die Unterstützung oder Auskünfte brauchen, wird ab 8 Uhr ein Bürgertelefon eingerichtet. Würzburg. Nach einem Freiluftgottesdienst zu Christi Himmelfahrt gehen die Teilnehmer des Katholikentags in Würzburg heute in die inhaltliche Diskussion. Mit dabei sind viele prominente Gäste. Bundespräsident Steinmeier wird zu einem Podium über Ehrenamt und Demokratie erwartet. Das Staatsoberhaupt hatte gestern bei der Eröffnung vor einer Weltuntergangsstimmung gewarnt. Man müsse aufhören, das Land in den Abgrund zu reden. Die Präsidentin des Zentralkomitees der deutschen Katholiken, Stetter Karp, hatte im BR die Entscheidung verteidigt, keine Redner von der AfD einzuladen. Mit Verweis auf die Gefahr für die Demokratie sagte sie, man gebe Politikern der Partei bewusst keine Plattform. Bis Sonntag werden rund 60.000 Menschen zum Katholikentag erwartet. Berlin. Der Normenkontrollrat hat das neue Heizungsgesetz der Bundesregierung kritisiert. Dieses sei kaum verständlich, praxisfern und kostspielig, erklärte der Chef des Normenkontrollrats Göbel in der Bild. Das Gesetz sei eines der handwerklich schwächsten Vorhaben, die ihnen in den vergangenen Jahren vorgelegt wurden. Es brauche eine Überarbeitung, so Göbel. Der Normenkontrollrat ist ein unabhängiges Beratungsgremium, das etwa dafür zuständig ist, sich für weniger Bürokratie einzusetzen. Das Bundeskabinett hatte gestern das neue Gebäudemodernisierungsgesetz beschlossen. Damit dürfen Öl- und Gasheizungen wieder eingebaut werden. Ab 2029 ist ein zunehmender Anteil CO2-neutraler Brennstoffe nötig. Bundestag und Bundesrat müssen noch zustimmen. Peking. Der chinesische Staats- und Parteichef Xi und US-Präsident Trump haben ihre Gespräche begonnen. Zuvor hatte China den Staatsgast mit militärischen Ehren empfangen. Trump lobte den Gastgeberstaatspräsident Xi als eine großartige Führungspersönlichkeit. Zudem hätten die USA und China eine fantastische gemeinsame Zukunft vor sich. Xi sagte, die zentrale Frage sei, ob beide Länder zusammenarbeiten könnten, um mehr Stabilität in die Welt zu bringen. Bei den Gesprächen soll es in den nächsten 2 Tagen vor allem um globale Themen gehen, etwa den internationalen Handel, den Krieg im Iran sowie die strittige Taiwan-Frage. Aachen. Der frühere Präsident der Europäischen Zentralbank und ehemalige italienische Regierungschef Draghi erhält heute den internationalen Karlspreis. Der 78-Jährige wird für sein Lebenswerk und seine Verdienste um Europa ausgezeichnet. Der Vorsitzende des Karlspreis-Direktoriums, der CDU-Politiker Laschet, würdigte insbesondere Draghis Rolle in der Euro-Krise. Das Wetter in Bayern. Unbeständig mit Wolken und sonnigen Abschnitten, aber auch Schauern und vereinzelten Gewittern, dabei recht windig. Höchstwerte 9 bis 15 Grad. In der Nacht kühlt es ab auf Tiefstwerte um 3 Grad, oberhalb von 1000 Metern fällt Schnee. Morgen und am Samstag lockert es in Franken teils auf, bis an die Alpen bleibt es dicht bewölkt und regnerisch, Höchstwerte dann 8 bis 18 Grad. Soweit die Nachrichten, es ist jetzt 7.05 Uhr. Der Verkehrsservice, es herrscht derzeit normaler Verkehr auf den Fernstraßen in Bayern. Soweit diese Meldung.
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2: mit Sven Knappe am Mikrofon. Herzlich willkommen zu einer Stunde Gotteslob mit Komponisten aus drei Jahrhunderten. Wir starten in der Renaissance mit Musik von Giovanni Pierluigi da Palestrina, der über 100 Messen und 300 Motetten komponierte, dazu viele Offertorien, Litaneien und Magnificat-Vertonungen. Den Himmelfahrtshymnus Jesu Nostra Redemptio, Jesu, unsere Erlösung, intoniert das Ensemble Officium unter Wilfried Rombach.

Jesu Nostra Redemptio, Jesus unsere Erlösung, ein Hymnus zu Christi Himmelfahrt von Giovanni Pierluigi da Palestrina, vorgetragen vom Ensemble Officium unter Wilfried Rombach. Die Jünger Jesu sahen ihm ihr Meister nach, wie er gen Himmel fuhr, den Blick in die Höhe gerichtet. Der Komponist Johann Kuhnau ändert die Perspektive mit seiner Kantate »Ihr Himmel jubiliert von oben«. Es singen und spielen die Kamerata Lipsiensis, der Lautenist Michael Drücker und der Organist Gregor Meyer.

Ihr Himmel jubiliert von oben. Eine Motette von Johann Kuhnau in einer Aufnahme mit der Camerata Lipsiensis, dem Lautenisten Michael Dücker und dem Organisten Gregor Meyer, der auch die Leitung hatte. Den Herrn der Herrlichkeit besingt nun das englische Vokalensemble Henry's Eight, O Rex Glorie, aus der Feder des franco-flämischen Komponisten Nicolas Gombert.

Geistliche Musik zu Christi Himmelfahrt auf BR Klassik. Das 1992 am Trinity College in Cambridge gegründete Ensemble Henry's Eight sang die Motette O Rex Gloriae von Nicolas Gombert, einem Komponisten der Renaissance. Und es geht in den deutschen Spätbarock mit der Kantate Ich fahre auf zu meinem Vater von Georg Philipp Telemann. Wir hören das Vokalensemble Vox Luminis, begleitet vom Freiburger Barockorchester.

Eines der größten Genies der Barockzeit, Georg Philipp Telemann, schrieb diese Kantate mit dem Titel »Ich fahre auf zu meinem Vater«, eine Aufnahme mit dem Vokalensemble Vox Luminis und dem Freiburger Barockorchester. Die Stunde hat mit Gotteslob von Palestrina begonnen und so endet sie auch. Die Motette »Caro Mea« bietet das Ensemble Officium unter Wilfried Rombach.

Caro Mea, eine Motette aus dem Jahr 1575, komponiert von Giovanni Pierluigi da Palestrina, zum Klingen gebracht vom Ensemble Officium unter der Leitung von Wilfried Rombach. Und das war Laudate Dominum auf BR Klassik mit Sven Knappe. Nach den 8 Uhr Nachrichten geht's weiter mit einer Himmelfahrtskantate von Johann Sebastian Bach und Instrumentalmusik von Albinoni, Durante und Rameau.

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1: 8 Uhr. Die Nachrichten des Bayerischen Rundfunks mit Gabi Hinterstoißer. Die Übersicht. In Regensburg wird eine Weltkriegsbombe entschärft. Trump und Xi beenden Gespräche nach 2 Stunden. Lidl ruft wegen Salmonellengefahr Schokostreusel zurück und das Wetter teils bewölkt, teils aufgelockert bei 9 bis 15 Grad. Regensburg. Im Stadtteil Schwabelweiß wird am Mittag eine US-Bombe aus dem Zweiten Weltkrieg entschärft. Sie war gestern Nachmittag in der Sittauer Straße gefunden worden und hat eine Sprengkraft von 20 Kilogramm. Menschen, die im Umkreis von 250 Metern um den Fundort wohnen, werden in einer Stunde vorsorglich evakuiert, wie die Stadt mitteilte. Für die Bevölkerung bestehe keine Gefahr. Zudem ist der Fundort durch die Polizei abgesichert. Die Stadt Regensburg stellt für alle, die von der Evakuierung betroffen sind, ein Notquartier in der Donauarena zur Verfügung. Es verkehrt ein Shuttlebus. Für Bürger, die Unterstützung oder Auskünfte benötigen, ist ab sofort ein Bürgertelefon eingerichtet. Berlin. Arbeitgeberpräsident Dulger hat die Gewerkschaften und die SPD davor gewarnt, Reformen zu bremsen. Man sehe bei beiden derzeit keine Bereitschaft zu echten Veränderungen, so Dulger. Die Koalition hatte gestern einen Fahrplan vorgelegt und will bis zur Sommerpause ein Reformpaket schnüren, das die Themen Steuern, Arbeitsmarkt, Rente und Bürokratieabbau umfasst. Anfang Juni soll es dazu ein Treffen mit Arbeitgebern und Gewerkschaften geben. Die saarländische Ministerpräsidentin Rehlinger von der SPD hat die Koalition in der Rheinischen Post aufgefordert, Spitzenverdiener und Erben stärker zu belasten. Peking. US-Präsident Trump und Chinas Staatschef Xi haben ihr bilaterales Treffen nach rund 2 Stunden beendet. Im Mittelpunkt der Gespräche standen Handelsfragen, Taiwan und weitere Differenzen in den US-chinesischen Beziehungen. Nach Informationen chinesischer Staatsmedien soll Xi davor gewarnt haben, dass es zu Konflikten kommen könnte, sollten die USA Taiwan zu stark unterstützen. China zeigt sich schon länger verärgert über amerikanische Pläne, Waffen an die selbstverwaltete Insel zu verkaufen. Die chinesische Regierung betrachtet Taiwan als abtrünnige Provinz. Trump hatte sich zuletzt nicht mehr eindeutig zu einer Unterstützung für die Insel geäußert. Kiew. Die ukrainische Hauptstadt meldet wieder massive russische Angriffe mit Drohnen und Raketen. Bürgermeister Klitschko schrieb auf Telegram, in der Stadt seien Explosionen zu hören. Er rief die Menschen auf, sich in Sicherheit zu bringen. Die Militärverwaltung teilte mit, dass Trümmer von abstürzenden Drohnen das Dach eines Wohnhauses getroffen hätten. Am Dienstag war eine 3-tägige Waffenruhe zwischen Russland und der Ukraine zu Ende gegangen. Danach hatte die Ukraine von massiven Attacken berichtet. Allein gestern soll das Land mit Hunderten von Drohnen angegriffen worden sein. München. Wegen Salmonellengefahr ruft Lidl Schokoladenstreusel zurück. Betroffen ist das Produkt Belbake Schokoladenstreusel 400 Gramm des Herstellers Dragi-Fabrik Stolze. Es geht um Packungen mit dem Mindesthaltbarkeitsdatum 21. April 2027. Die Schokostreusel können in allen Lidl-Filialen zurückgegeben werden. Der Kaufpreis werde erstattet. Das Wetter in Bayern. Unbeständig mit Wolken und sonnigen Abschnitten, aber auch Schauern und vereinzelten Gewittern, dabei recht windig. Höchsttemperaturen 9 bis 15 Grad. In der Nacht kühlt es ab auf Tiefstwerte um 3 Grad. Oberhalb von 1000 Metern fällt Schnee. Morgen und am Samstag lockert es in Franken teils auf, bis an die Alpen bleibt es dicht bewölkt und regnerisch. Höchsttemperaturen dann 8 bis 18 Grad. Soweit diese Nachrichten. Es ist jetzt 8.04 Uhr. Der Verkehrsservice. Es herrscht derzeit normaler Verkehr auf den Fernstraßen in Bayern. Soweit diese Meldung.
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2: Mit Sven Knappe am Mikrofon ein herzliches Willkommen aus dem Studio Nürnberg. Verstorben um 1750, trifft auf die ersten drei Komponisten zu, die uns durch diese Stunde begleiten. Den Anfang macht natürlich Johann Sebastian Bach mit seiner Kantate. Wer da gläubet und getauft wird, komponiert für das Fest Christi Himmelfahrt. Das Werk erklang erstmals im Mai 1724 und gehört zu Bachs erstem Leipziger Kantatenjahrgang. Die Besetzung: 4 Solostimmen, gemischter Chor, Orchester und Orgel. In unserem Fall Sibylla Rubens, Sopran, Bernhard Landauer, Countertenor, Christoph Prégardien, Tenor und Klaus Mertens, Bass, umrahmt vom Amsterdam Baroque Choir, Soloists and Orchestra. Die Leitung hat Ton Koopmann.

Wer da gläubet und getauft wird, eine Kantate zum Fest der Himmelfahrt Christi von Johann Sebastian Bach, zelebriert von Sibylla Rubens, Sopran, Bernhard Landauer, Countertenor, Christoph Prégardien, Tenor, Klaus Mertens, Bass, dem Amsterdam Baroque Choir, Soloists and Orchestra, geleitet von Ton Koopman. Und wir bleiben in Amsterdam. 1722 veröffentlicht dort der Italiener Tommaso Albinoni 12 Konzerte, darunter eines für Oboe in D-Moll. Hier eine Bearbeitung für Orchester und Trompete mit Alison Balsam und den Pinnex Players.

Tommaso Albinoni und sein Oboenkonzert Opus 9 Nummer 2 in einer Version mit der englischen Trompeterin Alison Balsam und den Pinnex Players unter der Leitung von Trevor Pinnock. Und wir bleiben musikalisch in Italien, hier auf BR Classic, mit einem Konzert für Streicher und Basso Continuo im G-Moll von Francesco Durante, Jahrgang 1684, also ein Jahr vor Bach geboren. Rinaldo Alessandrini leitet das Concerto Italiano.

Konzert Nummer 2 für Streicher und Basso Continuo von Francesco Durante, vorgestellt vom Concerto Italiano unter Rinaldo Alessandrini. Der letzte Barockkomponist ist Jean-Philippe Rameau, über den dessen Kollege Camille Saint-Saëns sagte: Der unsterbliche Rameau ist das größte musikalische Genie, das Frankreich hervorgebracht hat. Wir hören das Konzert Nummer 5, gespielt von der Accademia Giocosa.

Das internationale Barockorchester L'Accademia Giocosa spielte das Konzert Nummer 5 von Jean-Philippe Rameau 2015 im Studio 2 des Bayerischen Rundfunks. Brigitte Xenger war für Sie in der Technik, Sven Knappe Mikrofon. Nach den 9 Uhr Nachrichten präsentiert meine Kollegin Susanne Kruse Kammermusik von Anton Reicher, Ludwig van Beethoven und Fanny Hensel.

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1: 9 Uhr. Die Nachrichten des Bayerischen Rundfunks mit Gabi Hinterstoisser. Die Übersicht. Evakuierung in Regensburg wegen Blindgänger beginnt. Kassen plädieren für schnelle Umsetzung der Gesundheitsreform. Augsburg leiht römische Denkmäler aus und das Wetter teils bewölkt, teils aufgelockert bei 9 bis 15 Grad. Regensburg. In der Bezirkshauptstadt der Oberpfalz wird zur Stunde mit der Evakuierung der Einwohner des Stadtteils Schwabel-Weiß begonnen. Hintergrund ist eine gestern entdeckte amerikanische Bombe aus dem Zweiten Weltkrieg. Sie soll heute Mittag entschärft werden. Ihre Sprengkraft beträgt 20 Kilogramm. In einem Radius von 250 Metern um den Fundort werden die Menschen gebeten, ihre Häuser und Wohnungen zu verlassen. In der Donau-Arena wurde ein Notquartier aufgebaut. Es besteht nach Behördenangaben aktuell keine Gefahr für die Bevölkerung. Der Fundort ist rund um die Uhr durch die Polizei abgesichert. Die Stadt Regensburg hat zudem ein Hilfstelefon eingerichtet. Schwabel-Weiß liegt im Osten der Stadt und wurde im Zweiten Weltkrieg wegen Industrie-, Hafen- und Bahnanlagen besonders intensiv bombardiert. Peking. US-Präsident Trump und Chinas Staatschef Xi haben ihr bilaterales Treffen nach rund 2 Stunden beendet. Im Mittelpunkt der Gespräche standen Handelsfragen, Taiwan und weitere Differenzen in den amerikanisch-chinesischen Beziehungen. Nach Informationen chinesischer Staatsmedien soll Xi davor gewarnt haben, dass es zu Konflikten kommen könnte, sollten die USA Taiwan zu stark unterstützen. Die chinesische Regierung betrachtet Taiwan als abtrünnige Provinz. Nach dem Gespräch mit dem amerikanischen Präsidenten traf sich Xi mit Vertretern von US-Unternehmen, unter anderem dem Chef des Chip-Herstellers Nvidia, Jensen Huang, und Tech-Milliardär Elon Musk. Dabei sagte Chinas Staatspräsident, sein Land werde sich immer weiter öffnen. Berlin. Der Normenkontrollrat hat das neue Heizungsgesetz der Bundesregierung kritisiert. Dieses sei kaum verständlich, praxisfern und kostspielig, so der Chef des Normenkontrollrats Göbel in der Bild. Das Gesetz sei eines der handwerklich schwächsten Vorhaben der vergangenen Jahre. Es brauche eine Überarbeitung, so Göbel. Der Normenkontrollrat ist ein unabhängiges Beratungsgremium, das etwa dafür zuständig ist, sich für weniger Bürokratie einzusetzen. Das Bundeskabinett hatte gestern das neue Gebäudemodernisierungsgesetz beschlossen. Damit dürfen Öl- und Gasheizungen wieder eingebaut werden. Ab 2029 ist ein zunehmender Anteil CO2-neutraler Brennstoffe nötig. Bundestag und Bundesrat müssen noch zustimmen. Berlin. Mit Blick auf die geplante Gesundheitsreform haben die gesetzlichen Kassen davor gewarnt, die Patientinnen und Patienten darüber hinaus zu belasten. GKV-Verbandschef Blatt forderte, Gesundheitsministerin Warken müsse jetzt Kurs und dem Druck von allen Seiten standhalten. Ein Aufschieben der Reform sei keine Option. Beim Ärztetag in Hannover hatte Ärztepräsident Reinhardt den straffen Zeitplan für das Gesetz kritisiert. Warken will die Kassen um 16,3 Milliarden Euro entlasten. Geplant sind etwa Ausgabenbremsen bei Praxen und Kliniken. Patienten müssten mehr für Medikamente zahlen und die kostenlose Mitversicherung von Ehepartnern soll eingeschränkt werden. Augsburg. Die Stadt wird wichtige Denkmäler aus der Römerzeit nach Rom ausleihen. Das Museo delle Civiltà in der italienischen Hauptstadt wolle 3 alte römische Grabreliefs nach Augsburg aus Augsburg zeigen, teilte die Stadtverwaltung mit. Die Steinblöcke sollen in einer Ausstellung zu sehen sein, in der der Handel im Römischen Reich thematisiert wird. Die Augsburger Reliefs zeigen Motive aus dem Wein- und Textilhandel. Sie waren an Gräbern einer Händlerfamilie angebracht und sollten deren wirtschaftlichen Erfolg darstellen. Das Wetter in Bayern. Unbeständig mit Wolken und sonnigen Abschnitten, aber auch Schauern und vereinzelten Gewittern, dabei recht windig. Höchstwerte 9 bis 15 Grad. In der Nacht kühlt es ab auf Tiefstwerte um 3 Grad. Oberhalb von 1000 Metern fällt Schnee. Morgen und am Samstag lockert es in Franken teils auf. Bis an die Alpen bleibt es dicht bewölkt und regnerisch bei 8 bis 18 Grad. Soweit die Nachrichten. Es ist 9.05 Uhr. Der Verkehrsservice, es herrscht weiterhin normaler Verkehr auf den Fernstraßen in Bayern. Soweit diese Meldung.
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2: Mit Susanne Kruse. Herzlich willkommen. Wer heute an Christi Himmelfahrt Ausflüge geplant hat, sollte sich wetterfest machen. Schauer und Gewitter ziehen durchs Land. Mit bis zu 15 Grad bleibt es kühl. Glück hat, wer zwischen Donau und Alpen wohnt. Da zeigt sich die Sonne heute eine Zeit lang. Ansonsten sollten Sie den Regenschirm heute dabei haben am Feiertag. Für die Musik sorgen wir. Das ist auflockernde Kammermusik von Anton Reicher. Sein Klarinettenquintett Opus 89 in B-Dur. Mit dem Rodin-Quartett und Eduard Brunner an der Klarinette.

Musik von Anton Reicher auf BR Classic, den man höchstens noch als Lehrer von Gounod, Berlioz oder Liszt kennt. Dabei hat er auch ein reiches Kammermusikwerk hinterlassen, voller origineller Ideen, wie uns gerade Eduard Brunner an der Klarinette und das Rodin-Quartett gezeigt haben, mit dem Klarinettenquintett Opus 87 von Anton Reicher. Von Prag aus hat ihn sein Weg über Bonn und Wien bis nach Paris geführt, wo er sich schließlich niedergelassen hat. Und obwohl in Paris immer deutlicher seine Lust am Experimentieren hörbar wurde, blieb Reicher dem Stil seiner Wiener Kollegen ein Leben lang treu. Er war zum Beispiel so ein Kollege. Von Ludwig van Beethoven stammt das nächste Kammermusikstück auf BR Classic. Für Cello und Klavier schrieb er 12 Variationen über Mozarts berühmte Papageno-Arie aus der Zauberflöte. Ein Mädchen oder Weibchen. Jetzt mit dem Cellisten Sheku Kanay Mason und seiner Schwester, der Pianistin Aysata Kanay Mason.

Ein Mädchen oder Weibchen wünscht sich Papageno in Mozarts Zauberflöte. Ludwig van Beethoven hat darüber 12 Variationen für Cello und Klavier komponiert, das die Geschwister Sheku und Isatta Kenney Mason für uns gespielt haben. 7 Geschwister sind bei der Familie Kenney Mason im britischen Nottingham aufgewachsen und alle haben sich zu großen musikalischen Talenten entwickelt. Isatta, die Pianistin, ist die älteste. Und Sheku am Cello ist der drittälteste in der berühmten Geschwisterriege. Das verbindet sie mit unserer nächsten Komponistin, die in einem Atemzug mit ihrem Bruder Felix genannt wird. Fanny Mendelssohn. Hier ihr Streichquartett in S-Dur auf BR Classic.

0: Das Nash Ensemble mit Fanny Hensel Streichquartett.
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2: 10 Uhr. Die Nachrichten des Bayerischen Rundfunks mit Gabi Hinterstößer. Die Übersicht. China warnt bei Trump-Besuch vor Konflikt um Taiwan. Ukraine meldet massiven Drohnenbeschuss. In Regensburg wird Weltkriegsbombe entschärft und das Wetter bewölkt und regnerisch bei 9 bis 15 Grad. Peking. US-Präsident Trump und Chinas Staatschef Xi haben ihre bilateralen Gespräche in der chinesischen Hauptstadt beendet. Dabei ging es unter anderem um den Krieg im Iran, der die Wirtschaft beider Länder belastet. Zuvor hatten sie sich positiv über die Beziehungen zwischen China und den USA geäußert. Man wolle in Zukunft enger zusammenarbeiten, hieß es einhellig. Kritisch zeigte sich Xi in der Taiwan-Frage. China betrachtet die Insel als abtrünnige Provinz, die USA hingegen unterstützen Taiwan. Nach seinem Gespräch mit Trump traf sich Xi mit Vertretern von US-Unternehmen, unter anderem dem Chef des Chipherstellers Nvidia, Jensen Huang, und Tech-Milliardär Elon Musk. Dabei betonte Chinas Staatspräsident, sein Land werde sich immer weiter öffnen. Kiew. Die Ukraine meldet wieder einen massiven Luftangriff mit Drohnen und Raketen. Der ukrainische Präsident Selenskyj schrieb auf der Social-Media-Plattform X, seit gestern um Mitternacht seien mehr als 1500 Drohnen gegen Städte und Gemeinden eingesetzt worden. Wie es hieß, wurde zivile Infrastruktur in der Region Odessa im Süden angegriffen. Auch die Hauptstadt Kiew meldete zahlreiche Explosionen. Bürgermeister Klitschko rief die Menschen auf, sich in Sicherheit zu bringen. Regensburg. Im Stadtteil Schwabelweiß läuft zur Stunde die Evakuierung der Einwohner. Grund ist eine gestern entdeckte amerikanische Bombe aus dem Zweiten Weltkrieg. Der 100 Kilogramm schwere Sprengkörper soll am Mittag entschärft werden. In einem Radius von 250 Metern um den Fundort wurden die Menschen gebeten, ihre Häuser und Wohnungen zu verlassen. In der Donauarena wurde ein Notquartier aufgebaut. Nach Behördenangaben besteht aktuell keine Gefahr für die Bevölkerung. Der Fundort ist rund um die Uhr durch die Polizei abgesichert. Die Stadt Regensburg hat zudem ein Hilfstelefon eingerichtet. Schwabelweiß liegt im Osten der Stadt und wurde im Zweiten Weltkrieg wegen Industrie-, Hafen- und Bahnanlagen besonders intensiv bombardiert. Berlin. Arbeitgeberpräsident Dulger hat die Gewerkschaften und die SPD davor gewarnt, Reformen zu bremsen. Man sehe bei beiden derzeit keine Bereitschaft zu echten Veränderungen, so Dulger. Die Koalition hatte gestern einen Fahrplan vorgelegt und will bis zur Sommerpause ein Reformpaket schnüren, das die Themen Steuern, Arbeitsmarkt, Rente und Bürokratieabbau umfasst. Anfang Juni soll es dazu ein Treffen mit Arbeitgebern und Gewerkschaften geben. Die saarländische Ministerpräsidentin Rehlinger von der SPD hat die Koalition in der Rheinischen Post aufgerufen, Spitzenverdiener und Erben stärker zu belasten. Würzburg. Auf dem Deutschen Katholikentag feiern zehntausende Gläubige zur Stunde einen Freiluftgottesdienst. Danach beginnen zahlreiche Diskussionsrunden und Veranstaltungen unter dem Motto »Hab Mut, steh auf«. Teilnehmen werden auch viele bekannte Persönlichkeiten aus Politik und Gesellschaft, wie etwa Bundespräsident Steinmeier. Er hatte bei der Eröffnungsfeier gestern zu mehr Zusammenhalt und Ökumene aufgerufen. Mit seinem Besuch will er ein Zeichen für das Ehrenamt setzen. Auch Bundeskanzler Merz wird auf dem Katholikentag erwartet. Das bundesweit größte Treffen katholischer Laien dauert 5 Tage. Es sind rund 900 Veranstaltungen geplant. Das Wetter in Bayern. Teils bewölkt, teils aufgelockert und immer wieder Regen, Schauer oder Gewitter, dabei recht windig. Höchstwerte 9 bis 15 Grad. In der Nacht allmählich trocken, oberhalb von 1000 Metern fällt Schnee. Morgen und am Samstag bleibt es unbeständig, erst am Sonntag wird es wieder freundlich, bei 8 bis 18 Grad. Soweit diese Nachrichten, es ist gleich 10.05 Uhr. Die Verkehrsübersicht. A3 Würzburg Richtung Nürnberg zwischen Erlangen-Frauenaurach und Kreuzfürth-Erlangen. Ein Unfall im Baustellenbereich. A3 Nürnberg Richtung Passau zwischen dem Kreuz Deggendorf und Hengersberg. 2 Kilometer Stau an einer geräumten Unfallstelle. A8 Stuttgart Richtung München zwischen Eichelberg und Hohenstadt. 7 Kilometer stockender Verkehr. A96 Lindau Richtung München zwischen Landsberg am Lech Ost und Schöffelding. Stau nach einem Unfall. Und schließlich B17 Landsberg heute in beiden Richtungen zwischen Altenstadt und Schongau-West. Bergungsarbeiten nach einem Fahrzeugbrand, jeweils 3 Kilometer Stau. Soweit der Service.
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0: Mit Susanne Kruse und dem Symphonieorchester des Bayerischen Rundfunks, mit dem wir die Vormittagsstunden verbringen. Unsere Feiertagsmatinee hält geistliche Musik von Bruckner bereit, ein Violinkonzert von Mozart und eine barocke Suite von Bach, der den Auftakt gibt. Bernard Labbadie dirigiert Johann Sebastian Bachs Orchestersuite Nummer 4 in D-Dur.

Das Symphonieorchester des Bayerischen Rundfunks unter der Leitung von Bernard Labadie auf BR Classic mit der Orchestersuite Nummer 4 in D-Dur von Johann Sebastian Bach. Mit Bachs berühmter H-Moll-Messe kann es das nächste Werk von Anton Bruckner aufnehmen. Zeit seines Lebens war Bruckner tiefgläubig und hat es wie nur wenige Komponisten seiner Generation geschafft, zentrale Glaubensinhalte eindrucksvoll in Musik zu setzen. In seiner F-Moll-Messe ist ihm das zweifellos gelungen. Eine der spektakulärsten Messvertonungen des 19. Jahrhunderts, in der sich Sinfonik

Chorgesang verbinden. Starke Kontraste in der Lautstärke und fast alle Klangfarben eines großen Sinfonieorchesters setzt Bruckner hier ein und dazu treibt er den Chor bis an die Grenzen der Singbarkeit. Hören wir seine große Messe in F-Moll mit der Sopranistin Sally Matthews, der Mezzosopranistin Karen Cargill, dem Tenor Ilka Arkajurek, dem Bass Stanislav Trofimov und dem Chor des Bayerischen Rundfunks zusammen mit dem Symphonieorchester des BR. Die Leitung hat Marius Jansons.

Anton Bruckners große Messe in unserer Feiertagsmatinée auf BR Classic. Seine Messe Nummer 3 in F-Moll, die Bruckners tiefes musikalisches Gespür widerspiegelt. Für Klangfarben, für komplexe Harmonien und für die sinfonische Struktur. Unter der Leitung von Maris Jansons hörten wir Chor- und Symphonieorchester des Bayerischen Rundfunks. Die Solisten waren Sally Matthews, Sopran, Karen Cargill, Mezzosopran, Ilka Akajurek, Tenor und Stanislav Trofimov, Bass. Die besondere Musiksprache in Bruckners F-Moll-Messe und ihre großartigen Klangeffekte bringen das Werk auf Augenhöhe mit so berühmten Messvertonungen wie der H-Moll-Messe von Bach, der Missa Solemnis von Beethoven oder der C-Moll-Messe von Mozart, der uns jetzt als nächstes durch den Feiertag begleitet. 5 Violinkonzerte gibt es von Mozart und das in A-Dur ist sein längstes und im Orchesterklang üppigstes. A-Dur steht bei ihm oft für eine Fülle von Schönheit, doch Mozart wäre nicht Mozart, würden sich nicht auch düstere, unheimliche Untertöne finden. Das sind der Geiger Ingolf Turban und das Symphonieorchester des Bayerischen Rundfunks mit dem Violinkonzert Köchelverzeichnis 219. Die Leitung hat Lorin Marcel.

Mit Ingolf Turban an der Geige und dem Symphonieorchester des Bayerischen Rundfunks neigt sich unsere Feiertagsmatinee auf BR Classic dem Ende. Das war Wolfgang Amadeus Mozarts A-Dur-Violinkonzert, Köchelverzeichnis 219 unter der Leitung von Lorin Marcel. Vor den 12 Uhr Nachrichten wird es norwegisch mit Edvard Grieg und einem Ausschnitt aus seiner Holberg-Suite. Und danach begrüßt sie hier Amelie Pauli zum Nachmittag auf BR Classic. Genießen Sie Ihren Feiertag.

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1: Um 12 Uhr mit Florian Schwarz. In diesen Minuten soll die Fliegerbombe, die in Regensburg gefunden wurde, entschärft werden. Seit dem Morgen liefen die Evakuierungen. Etwa 450 Menschen mussten wegen des Blindgängers aus dem Zweiten Weltkrieg ihre Häuser und Wohnungen verlassen.
2: Erst wenn man ganz sicher ist, dass sich niemand mehr in den Wohngebäuden aufhält, werde das Sprengkommando aktiv, sagte ein Polizeisprecher. Die Stadt Regensburg hat eine Notunterkunft in der Donauarena eingerichtet. Zwar war die Bombe beim Aufprall teilweise zerborsten, sie enthält den Angaben zufolge aber noch eine Treibladung, die macht sie gefährlich. Die Bombe wurde gestern Nachmittag bei Bauarbeiten in Schwabel-Weiß gefunden. Wegen seiner Industrie-, Hafen- und Bahnanlagen wurde der Stadtosten von Regensburg im Zweiten Weltkrieg besonders intensiv bombardiert. Aus Regensburg, Sebastian Wintermeyer.
1: Angesichts der guten Umfragewerte der AfD vor den Landtagswahlen in Sachsen-Anhalt und Mecklenburg-Vorpommern gibt es Forderungen, die Partei in politische Verantwortung zu nehmen. Vor solchen Gedankenspielen warnt Nordrhein-Westfalens Ministerpräsident Wüst. Am Rande des Katholikentages in Würzburg verwies er dabei auf die deutsche Geschichte.
3: Verharmlosende Einschätzungen, die Partei einfach mal machen zu lassen, sodass sie sich selbst entzaubere, seien sehr gefährlich, betonte der CDU-Politiker. Der nordrhein-westfälische Ministerpräsident verwies darauf, was nach der Wahl Hitlers zum Reichskanzler 1933 passierte. Damals habe man auch gesagt, die Nationalsozialisten würden schnell wieder verschwinden. Verschwunden seien aber nicht die Partei, sondern Meinungs- und Pressefreiheit sowie eine unabhängige Justiz, und zwar innerhalb weniger Wochen. Aus Würzburg, Christian Wölfel.
1: Der Normenkontrollrat hat das neue sogenannte Heizungsgesetz der Bundesregierung kritisiert. Es sei kaum verständlich, praxisfern und kostenspielig, erklärte der Chef des Normenkontrollrats Göbel in der Bild. Das Bundeskabinett hatte das neue Gebäudemodernisierungsgesetz gestern beschlossen. Die USA und China haben sich klar dafür ausgesprochen, dass die Straße von Hormuz offen bleibt. Das sagten die Staatschefs beider Länder bei einem Treffen in Peking. Die Gespräche zwischen US-Präsident Trump und Chinas Staatspräsident Xi sind laut Weißem Haus gut verlaufen. Beide Seiten hätten darüber gesprochen, die wirtschaftliche Zusammenarbeit zu verbessern. Konfliktpotenzial gibt es aber wegen des Inselstaats Taiwan. Xi warnte Trump davor, die Taiwan-Frage falsch zu handhaben. Die Drohnenvorfälle in Lettland haben nun zum Bruch der Regierungskoalition geführt. In den vergangenen Monaten sind immer wieder fehlgeleitete ukrainische Drohnen aus Russland eingeflogen. Sie hatten in Lettland unter anderem ein Öllager getroffen. Die konservative Regierungschefin Zilnina hat dafür ihren Verteidigungsminister von der Linken verantwortlich gemacht. Er und seine Partei hatten Zilnina daraufhin die Unterstützung entzogen. Das Wetter in Bayern. Am Nachmittag unbeständig mit Sonne, Wolken, Schauern und vereinzelten Gewittern, an den Alpen meist bewölkt und zeitweise Regen, dazu recht windig, die Höchstwerte 9 bis 15 Grad. In der Nacht wenige Schauer, oberhalb von 1000 bis 1200 Meter etwas Schnee, Tiefstwerte um 3 Grad. Am Wochenende weiter Schauer, Höchstwerte 8 bis 18 Grad. Soweit die Nachrichten, die Zeit 12.03 Uhr. Der Blick auf die Straßen. A7 Fulda Richtung Würzburg zwischen Dreieck Fulda und Bad Brückenau-Volkers 9 Kilometer Stau. A8 Stuttgart Richtung München zwischen Eichelberg und Hohenstadt 9 Kilometer Stau und stockend. Und B85 Passau Regen zwischen Saldenburg und Mitternach. In beiden Richtungen Sperre nach einem Unfall. Die Feuerwehr regelt hier den Verkehr. Soweit der Service.
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4: Schön, dass Sie dabei sind. Wir starten in diesen Feiertagsnachmittag elegant und tänzerisch, aber mit einer guten Portion Melancholie. Natürlich aus der Feder von Peter Tschaikowski.

Das war der dritte Satz, ein Walzer aus der 5. Sinfonie von Peter Tschaikowski. In die Biografie Jean-Marie Leclercs lohnt es sich, tiefer einzusteigen. Von seiner Geburtsstadt Lyon ging es für ihn zuerst als Tänzer nach Turin. Später zieht Leclerc nach Paris und wird als Geiger Star des Concert Spirituel und Liebling von König Ludwig XV. Die Geige ist auch immer das Zentrum seiner Kompositionen. Menschlich soll er ein ziemlicher Hitzkopf gewesen sein und sein Lebensende liest sich auch tatsächlich wie ein Krimi. 1764 findet man Leclerc in seinem Haus in Paris erstochen. Die Tat bleibt ungeklärt. Die folgenden gut 10 Minuten hören wir seine Triosonate in B-Dur Opus 4 Nummer 2.

Das Ensemble Diderot spielte die Triosonate in B-Dur Opus 4 Nummer 2 von Jean-Marie Leclerc. Ein Zeitgenosse von Leclerc war Johann Sebastian Bach und wir hören jetzt den zweiten Satz aus seiner ersten Violinsonate, allerdings etwas anders verpackt, bearbeitet für Klavier und Marimbaphon.

Toma Enko spielte Klavier, Vassilena Serafimova Marimba und gemeinsam interpretierten sie die Fuge aus der ersten Violinsonate in G-Moll von Johann Sebastian Bach. Kurz vor 12:30 am Feiertagsnachmittag auf BR Klassik. Das 19. Jahrhundert war die Zeit der Virtuosen. Einer von ihnen war der Oboist Antonio Pasculli. Er beherrschte nicht nur außerordentlich gut sein Instrument, sondern komponierte auch Bravourstücke für die Oboe, voller Verzierungen, schneller Läufe und lyrischer Bögen. Am liebsten schrieb er über bekannte Opernmelodien seiner Zeit und verwandelte sie in virtuose Konzertstücke. Wie in diesem Concerto nach einem Motiv aus der Donizetti-Oper La Favorita. François Leleu interpretiert daraus den zweiten Satz zusammen mit dem Münchner Kammerorchester.

François Leleu interpretierte den zweiten Satz aus dem Concerto nach einem Motiv aus der Oper La Favorita von Antonio Pasculli. Begleitet wurde Leleu vom Münchner Kammerorchester. Jetzt auf BR Klassik Franz Schuberts 5 Menuette mit 6 Trios. Gidon Kremer und Gabriel Lester Violine, Dietmut Poppen Viola und Richard Lester Violoncello zusammen mit dem Chamber Orchestra of Europe.

Gidon Kremer und Gabriel Lester, Violine, Dietmund Poppen, Viola und Richard Lester, Violoncello. Zusammen mit dem Chamber Orchestra of Europe spielten sie 5 Menuette mit 6 Trios von Franz Schubert. 9:09 ist es und mit Musik zum Film Okuribito geht diese Mittagsstunde zu Ende. Darin geht es um einen ehemaligen Cellisten, der sein Geld als Bestatter verdienen muss und auf diese Weise viel über die Menschen und die verschiedenen Arten von Trauer lernt. Die Musik dazu hat Joe Hisaishi geschrieben. Hier ist das Hauptthema daraus.

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1: Um 13 Uhr mit Florian Schwarz. In Regensburg läuft die Entschärfung der Fliegerbombe aus dem Zweiten Weltkrieg. Der betroffene Bereich wurde evakuiert. Alle 450 Anwohner haben ihre Häuser und Wohnungen verlassen. Über die aktuelle Lage berichtet Sebastian Wintermeier aus Regensburg.
2: Bei der Evakuierung habe es keine besonderen Vorkommnisse oder Probleme gegeben, das sagte eine Stadtsprecherin dem BR auf Anfrage. Die Anwohner sind entweder privat oder in der Donauarena untergekommen. Hier hat die Stadt eine Notunterkunft eingerichtet. Jetzt ist das Sprengkommando an der Reihe. Die Fliegerbombe aus dem Zweiten Weltkrieg war zwar beim Aufprall damals teilweise zerborsten, sie enthält den Angaben zufolge aber noch eine Treibladung und das macht sie weiterhin gefährlich. Der 250 Pfund schwere Sprengkörper war gestern Nachmittag bei Bauarbeiten in Schwabelweis gefunden worden.
1: Durch die Straße von Hormuz bewegen sich weiterhin nur wenige Schiffe. Der Iran behauptet jetzt, das liege nicht an ihm. Der iranische Außenminister Araghchi sagte im Staatsfernsehen, schuld sei die Blockade der USA. Der Iran halte die Straße offen, man müsse eine Durchfahrt nur mit den iranischen Seestreitkräften koordinieren. Die USA machen ihrerseits den Iran für die Blockade verantwortlich und fordern gemeinsam mit China, dass die Straße künftig offen bleibt. Der frühere Präsident der Europäischen Zentralbank, Mario Draghi, ist in Aachen mit dem Karlspreis ausgezeichnet worden. Der 78-Jährige erhielt den Preis für sein Lebenswerk und seine Verdienste um Europa. Die Laudatio hielt Kanzler Merz. Er erinnerte daran, dass Draghi die Eurozone während der Finanzkrise stabilisiert hat, mit einem Risiko, das sich aber ausgezahlt habe. Der Euro sei auch dank Draghi heute eine stabile Währung. Dafür seien die Europäer dankbar, so der Kanzler. Am Flughafen München kam es heute Vormittag zu langen Schlangen im Terminal 2. Schuld waren technische Probleme im Sicherheitsbereich.
3: Etwa die Hälfte der 15 Sicherheitsschleusen im Terminal 2 war am Vormittag vorübergehend geschlossen. Das hat eine Flughafensprecherin auf BR-Anfrage bestätigt. Zum Teil wurden Fluggäste deshalb ins Terminal 1 zu den dortigen Kontrollstellen gebracht. Eine Person musste wegen einer Kreislaufschwäche medizinisch versorgt werden. Mittlerweile seien aber auch im Terminal 2 alle Schleusen wieder geöffnet und es sei, so wörtlich, alles wieder im Fluss. Zum Auslöser der Störung könne man noch nichts sagen. Aus dem BR-Studio München, Birgit Grundner.
1: Ob mit einer Bollerwagentour im Biergarten oder beim Grillen im Park, viele Männer feiern heute Vatertag und da geht es oftmals feuchtfröhlich zu. Doch durch Alkoholkonsum steigt auch das Unfallrisiko, warnt der Deutsche Verkehrssicherheitsrat. Den Experten zufolge ist das Risiko von Unfällen unter Alkoholeinfluss heute dreimal so hoch wie an einem durchschnittlichen Tag im Jahr. Das geht aus Daten des Statistischen Bundesamtes hervor. Das Wetter in Bayern. Am Nachmittag unbeständig, mit Sonne, Wolken, Schauern und vereinzelt Gewittern, an den Alpen meist bewölkt und zeitweise Regen, dazu recht windig, die Höchstwerte 9 bis 15 Grad. In der Nacht weniger Schauer, oberhalb von etwa 1000 bis 1200 Metern etwas Schnee, Tiefstwerte um 3 Grad. Am Wochenende weitere Schauer, Höchstwerte 8 bis 18 Grad. Soweit die Nachrichten, die Zeit 13.03 Uhr. Der Blick auf die Straßen. A7 Fulda Richtung Würzburg zwischen Dreieck Fulda und Bad Brückenau-Volkers 8 Kilometer Stau. A8 Stuttgart Richtung München zwischen Eichelberg und Hohenstadt 11 Kilometer Stau und stockend. Und B85 Passau Regen zwischen Saldenburg und Mitternach. In beiden Richtungen Sperre nach einem Unfall. Die Feuerwehr regelt hier den Verkehr. Soweit der Service.
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4: Mit Ottorino Respighi blicken wir jetzt zurück auf italienische Tänze der vorklassischen Ära. Die hat er auf seine ganz eigene Weise und mit seinen typisch exotischen Orchesterfarben in Szene gesetzt.

Das Los Angeles Chamber Orchestra unter der Leitung von Neville Mariner. Wir hörten den zweiten Satz aus den Alten Weisen und Tänzen für Laute von Ottorino Respighi. Und jetzt zurück in die 70er Jahre des 18. Jahrhunderts. Mozart war zu der Zeit Konzertmeister der Salzburger Hofkapelle und sah sich selbst als großen Geiger fast gleichberechtigt neben seinem Klavierspiel. Für jede Akademie bei Hofe wusste er, sich mit einem neuen Violinkonzert oder einem Solo in einer Serenade zu präsentieren. Seine 5 Violinkonzerte komponierte er alle in dieser Zeit. Hier ist der erste Satz aus seinem 5. Konzert in A-Dur. Solist ist Andrew Mansi, begleitet von The English Concert.

Andrew Mansi zusammen mit The English Concert. Das war der erste Satz aus dem 5. Violinkonzert in A-Dur von Wolfgang Amadeus Mozart. 13.19 Uhr am Donnerstagnachmittag auf BR Klassik und wir belauschen jetzt eine kleine Meerjungfrau, die sich danach sehnt, ein Mensch zu sein.

Das Lied an den Mond aus der Oper Rusalka von Antonín Dvořák. Lucia Popp hat hier zusammen mit dem Münchner Rundfunkorchester gesungen. Die Leitung hatte Stefan Scholtes.

Schneider mit den ersten Sinfonien aus Franz Ignaz Becks Opus 3 an den Start. Nach und nach verlängerte sich die Strecke um weitere Werke, bis 2006 die ersten drei Sinfonien aus Opus 4 hinzukamen. Jetzt krönt die Aufnahme der Sinfonien Nummer 4 bis 6 diesen langen Lauf. Ergebnis? Ein geschlossener Zyklus der 12 reifen Sinfonien von Beck und ein Zielspurt, der die lange Strecke mehr als wert ist.

0: Franz Ignaz Beck gehört zu jenen Komponisten des 18. Jahrhunderts, denen man gern das Etikett Sturm und Drang anheftet. Und nirgends passt es besser als in seinen Sinfonien. Beck nutzte die Gattung als Experimentierfeld. Hier stürmt und drängt es, hier zünden harmonische Überraschungen, hier hört man den Aufbruch in etwas Neues. Genau diesen Funken fangen Laster Jone Frankfurt und Michael Schneider auch in ihrer neuen Aufnahme ein. Sie spielen Beck nicht als museale Vorklassik, sondern als Musik, die atmet, lodert und manchmal sogar faucht. Das klingt nach Leidenschaft, nach Risiko, nach einem Ensemble, das sich der Sache mit Haut und Haaren verschreibt. Das sind keine Sinfonien, die höfisch lächeln. Hier zeigt sich die Musik eines musikalischen Feuerkopfs. Und diese Aufnahme führt mitten hinein in das Spannungsfeld eines Komponisten, der seiner Zeit weit voraus war und dessen Musik bis heute eine unmittelbare, fast körperliche Energie entfaltet. Zugegeben, wer den warmen Schmelzklang moderner Orchester gewöhnt ist, der wird vielleicht mit dem rauen und herben Charme der historischen Originalklanginstrumente erstmal etwas fremdeln. Und ja, auch die Intonation tanzt vor lauter Spielfreude manchmal aus der Reihe. Aber hat man sich erstmal eingehört, erwartet einen ein vibrierendes, unberechenbares Klangdrama, das zeigt, wie aufregend die Sinfonie war, bevor die Wiener Klassik sie gezähmt und vollendet hat. Wer also hören will, wie spannend, dramatisch und intensiv der Weg zur Wiener Klassik war, dem sei diese Aufnahme mit Laster Jone Frankfurt wärmstens ans Herz gelegt. Zumal es mit Musik aus dem Melodram Pandore noch ein kleines Sahnehäubchen obendrauf gibt. Am Ende aber bleibt vor allem eines: die überraschende Erkenntnis, wie modern Beck klingen kann, wenn man ihn wirklich entfesselt.
1: Ein CD-Tipp von Christoph Prasser war das. Und weiter im Nachmittag auf BR Klassik geht's jetzt mit dem Komponisten Josef Suk. Das Domus-Quartett spielt sein Klavierquartett in A-Moll, Opus 1.

Der dritte Satz aus dem Klavierquartett in A-Moll Opus 1 von Josef Suk war das, eine Aufnahme mit dem Domus-Quartett. Knapp 40 Konzerte hat der Vielschreiber Antonio Vivaldi für das Fagott geschrieben. 6 davon hat die französische Fagottistin Sophie Dervaux im Jahr 2024 zusammen mit dem Barockorchester La Folia aufgenommen. Wir hören jetzt das Fagottkonzert in D-Dur, Riumverzeichnis 473.

Sophie Dervaux und das Barockorchester La Folia. Sie spielten das Fagottkonzert in D-Dur, Riumverzeichnis 473 von Antonio Vivaldi. 2024 erschienen beim Label Berlin Classics das erste von insgesamt 6 geplanten Alben. 2025 kam dann das zweite auf den Markt und so spielt sich die Fagottistin, die auch Mitglied der Wiener Philharmoniker ist, durch die restlichen Fagottkonzerte Vivaldis. Also ein echtes Großprojekt. 13.50 Uhr ist es. Mit einem Walzer von Karel Komsak geht es langsam auf die 14 Uhr Nachrichten zu.

0: Der Walzer Phantome von Karel Komsak. Und der war übrigens Leiter einer sehr bekannten Tanzkapelle in Prag, in der Antonín Dvořák seine ersten Schritte gemacht hat. Christian Pollack leitete hier das Razumovsky-Sinfonieorchester. Und damit folgen hier gleich die 14 Uhr Nachrichten.
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4: Um 14 Uhr mit Florian Schwarz. Lange haben sie nur übereinander gesprochen, nun gab es wieder direkte Gespräche zwischen US-Präsident Trump und Chinas Staatschef Xi. Die erste Runde der Gespräche in Peking ist mittlerweile zu Ende. Beide Seiten sprachen von konstruktiven Beratungen, auch wenn nicht bei allen Themen Einigkeit besteht.
5: China hat sich offenbar dazu bereit erklärt, noch mehr landwirtschaftliche Produkte aus den USA zu kaufen. Xi versprach außerdem den mitgereisten Wirtschaftsbossen aus den USA einen besseren Zugang zum chinesischen Markt. Im Gegenzug dürfen 10 chinesische Firmen AI-Chips von Nvidia kaufen, allerdings nur das zweitbeste Modell. Das Thema Taiwan erklärte Xi zum wichtigsten Konfliktpunkt in der Beziehung zu den USA. Nur wenn das Thema Taiwan richtig gehandhabt werde, seien stabile Beziehungen möglich, so Xi, sonst drohten Konflikte zwischen den USA und China. Aus Peking, Max Seib.
4: Die Fliegerbombe in Regensburg ist erfolgreich entschärft worden. Der Kampfmittelräumdienst hat die Weltkriegsbombe im Stadtteil Schwabelweis schadlos gemacht und abtransportiert. Das hat die Stadt soeben mitgeteilt. Die Entschärfung hat demnach knapp 2 Stunden gedauert. Die rund 430 Menschen, die am Morgen ihre Häuser verlassen mussten, können wieder in ihre Wohnungen und Häuser zurück. Auf dem Katholikentag in Würzburg hat Bischof Jung den Festgottesdienst zu Christi Himmelfahrt abgehalten. In seiner Predigt auf dem Residenzplatz rief er dazu auf, gegen Machtmissbrauch jeglicher Art zu kämpfen.
6: Hab Mut, steh auf. Das Motto des Katholikentages griff der Würzburger Bischof Franz Jung in seiner Predigt auf. Er forderte die Besucher auf, mutig aufzustehen gegen Machthaber dieser Welt, die sich in Allmachtsfantasien ergingen. Jung erinnerte aber auch an die Menschen, die mutig aufgestanden sind und von ihren Missbrauchserfahrungen berichtet haben. Die Frage, wie der Missbrauch von Macht künftig verhindert werden kann, erfordere ebenfalls ein mutiges Aufstehen, genauso wie die Frage, welche kirchlichen Ämter Frauen künftig übernehmen könnten, so Jung. Aus Würzburg, Sabine Brütting.
4: Die Drohnenvorfälle in Lettland haben nun zum Bruch der Regierungskoalition geführt. In den vergangenen Monaten sind immer wieder fehlgeleitete ukrainische Drohnen aus Russland eingeflogen. Sie hatten in Lettland unter anderem ein Öllager getroffen. Die konservative Regierungschefin Siriņa hatte dafür ihren Verteidigungsminister von der Linken verantwortlich gemacht. Er und seine Partei hatten Siriņa daraufhin die Unterstützung entzogen. Im vergangenen Jahr wurde weltweit so wenig Wein getrunken wie seit 1957 nicht mehr. Das teilte die Internationale Organisation für Rebe und Wein mit. Demnach wurden 208 Millionen Hektoliter getrunken, 2,7% weniger als 2024. In Deutschland lag das Minus bei 4,3%. Gründe seien langfristige gesellschaftliche Veränderungen und wirtschaftliche Unsicherheiten. Das Wetter in Bayern. Am Nachmittag unbeständig mit Sonne, Wolken, Schauern und vereinzelt Gewittern, an den Alpen meist bewölkt und zeitweise Regen. Dazu recht windig, die Höchstwerte 9 bis 15 Grad. In der Nacht weniger Schauer, oberhalb von etwa 1000 bis 1200 Metern etwas Schnee, Tiefstwerte um 3 Grad. Am Wochenende weitere Schauer, Höchstwerte 8 bis 18 Grad. Soweit die Nachrichten, die Zeit 14.03 Uhr. Und der Blick auf die Straßen. A7 Fulda Richtung Würzburg zwischen Dreieck Fulda und Bad Brückenau-Volkers 7 Kilometer Stau. B85 Passau-Regen zwischen Saldenburg und Mitternach in beiden Richtungen Sperre nach einem Unfall. Die Feuerwehr regelt den Verkehr. Und B173 Kronach-Hof zwischen Marktrodach und Wallenfels in beiden Richtungen Sperre nach einem Unfall. Soweit der Service.
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0: Der Danza Brasileira, den wir gleich hören, hat alles, was wir an diesem Feiertag brauchen. Leichtigkeit, Lebensfreude und super Rhythmen. Komponiert hat diesen Tanz der Brasilianer Mozart Camargo Guarnieri. Und die Aufnahme trumpft auch mit großen Namen. Leonard Bernstein am Pult der New Yorker Philharmoniker.

Der Danza Brasileira von Mozart Camargo Guarnieri. Leonard Bernstein stand am Pult des New York Philharmonic Orchestra. Das nächste Stück trägt den etwas sperrigen Titel Introduktion und Allegro Appassionato in G-Dur. Dahinter verbirgt sich ein leidenschaftliches Konzertstück für Klavier und Orchester, das Robert Schumann nach dem Erfolg seines Klavierkonzerts geschrieben hat. Gerhard Oppitz musiziert in dieser Aufnahme zusammen mit den Bamberger Symphonikern. Die Leitung hat Marc Andrae.

Gerhard Oppitz zusammen mit den Bamberger Symphonikern unter der Leitung von Marc Andreae. Das war das Konzertstück Introduktion und Allegro Appassionato in G-Dur von Robert Schumann. Die nächste altbekannte Melodie führt uns weit zurück ins elisabethanische England, ins goldene Zeitalter der englischen Geschichte, Green's Leaves. Ray Vaughan Williams hat darüber eine Fantasie geschrieben und die wird jetzt gespielt von Neville Marriner und der Academy of St. Martin in the Fields.

0: Neville Marriner und die Academy of St. Martin in the Fields mit der Fantasie über Green's Leaves von Ralph Vaughan Williams. Und damit ist es gleich 2:30 im Nachmittag auf BR Klassik. Seit über 2 Jahrzehnten begeistert das Nördlinger Bach-Trompeten-Ensemble Kirchen- und Konzertbesucher im süddeutschen Raum. Und sie sorgen mit verschiedenen Trompeten, Flügelhorn und Corno da Caccia für abwechslungsreiche Klangfarben. Am Samstag sind sie zu Gast in der Stadtpfarrkirche St. Emmeram in Wemding mit Werken von Bach, Mozart, Albinoni, Händel und Tom Lear. Beginn ist 19.30 Uhr, der Eintritt ist frei, aber um Spenden wird gebeten.
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Mariachi, so heißt die volkstümliche mexikanische Straßenmusik. Mariachi-Bands sind in der Regel mit zwei Trompeten, zwei Violinen, Mandoline, mehreren Gitarren und Bassgitarre besetzt. Und so hieß auch eben gehörtes Stück Mariachi-Klänge von Blas Galindo. Enrique Batiz leitete das Festivalorchester von Mexiko. Kurz nach 2:30, Sie hören den Nachmittag auf BR Klassik heute an Christi Himmelfahrt. Und hier ist das Concerto Grosso in A-Dur von Georg Friedrich Händel. Eduardo López Banzo leitet Al Aire Español.

Eduardo López und das Orchester Al Aire Español mit dem Concerto Grosso in A-Dur von Georg Friedrich Händel. Und mit Filmmusik geht's noch auf die 15 Uhr Nachrichten zu. Wir hören das Thema aus Der letzte Tango in Paris von Gatto Barbieri. Marco Albonetti spielt Sopransaxophon, Paolo Silvestri leitet das Roma Sinfonietta Orchestra.

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1: Um 15 Uhr mit Florian Schwarz. Öffentlicher Streit, verhärtete Fronten bei Reformvorhaben, dazu ein Kanzler, der so unbeliebt ist wie kaum ein Regierungschef vor ihm. Die Bundesregierung hat gerade viele Baustellen. Nun erhöhen auch die eigenen Reihen von Union und SPD den Druck auf die Koalition.
2: Der Vorsitzende des CDU-Arbeitnehmerflügels Dennis Radtke richtet deutliche Worte an die Koalition. Bekommt endlich den Hintern hoch, reißt euch zusammen und konzentriert euch darauf, was wirklich wichtig ist, fordert der CDU-Politiker im Spiegel. Der SPD-Politiker Ezra Limbacher zitiert ausgerechnet einen Satz des früheren CDU-Bundeskanzlers Helmut Kohl. Entscheidend ist, was hinten rauskommt. Limbacher, Sprecher des konservativen Seeheimer Kreises in der SPD, ruft die führenden Leute der Regierung auf, den öffentlichen Streit zu beenden und ins Machen zu kommen. Markus Ambale, Berlin.
1: Er war italienischer Ministerpräsident und Präsident der Europäischen Zentralbank, Mario Draghi. In Aachen wurde der 78-Jährige heute mit dem Internationalen Karlspreis ausgezeichnet. Bundeskanzler Merz bezeichnete den Italiener in seiner Festrede als Super Mario.
3: Ein Verdienst von Draghi sei es gewesen, den Euro in seiner schlimmsten Krise 2012 gerettet zu haben. Der CDU-Politiker betonte, dass Europa selbstbewusster werden müsse. Das habe man verstanden. Europa stärke sich wirtschaftlich und sicherheitspolitisch, sagte Merz. Man werde die Ukraine weiterhin entschlossen im Abwehrkampf gegen Russland unterstützen. Merz mahnte, wie auch Draghi, einen modernen europäischen Haushalt an. Er betonte aber auch, dass es mit Deutschland keine neuen EU-Schulden geben werde. Thomas Wenkert, Aachen.
1: US-Präsident Trump ist derzeit auf Staatsbesuch in China. Eine erste Runde der Gespräche mit dem chinesischen Staatschef und Parteiführer Xi sowie das Staatsbankett sind bereits zu Ende gegangen. Beide Länder haben angekündigt, ihre wirtschaftlichen Beziehungen auszubauen. China will demnach mehr landwirtschaftliche Produkte aus den USA kaufen. Dafür dürfen einige chinesische Firmen leistungsstarke Computerchips von Nvidia für die KI-Entwicklung kaufen. Beim Streit um die Insel Taiwan rief China die USA auf, das Thema richtig zu handhaben, sonst drohe ein Konflikt beider Länder. China sieht Taiwan als sein Staatsgebiet an. Innenminister Dobrindt wünscht sich wieder mehr Optimismus in Deutschland. Beim Katholikentag in Würzburg sagte er, in politischen Talkshows werde oft nur erklärt, wie es nicht gehe und wie schlecht die Zukunft sei. Dabei stehe Deutschland nicht zum ersten Mal vor wirtschaftlichen oder internationalen Krisen. Bei all den Krisen ist laut Dobrindt auch gesellschaftlicher Zusammenhalt und Verantwortung füreinander wichtiger denn je. Zum Fußball. In einer guten Stunde beginnt das DFB-Pokalfinale der Frauen, der FC Bayern gegen den VfL Wolfsburg. Die Münchnerinnen wollen den erneuten Pokalsieg, nachdem sie schon seit Wochen wieder als Meisterinnen feststehen. Dabei treffen die beiden besten Mannschaften im deutschen Frauenfußball der vergangenen Jahre aufeinander. Seit 11 Jahren steht immer mindestens eines der beiden Teams im Frauenpokalfinale. Das Wetter in Bayern. Unbeständig mit Sonne, Wolken, Schauern und vereinzelt Gewittern, an den Alpen meist bewölkt, zeitweise Regen, dazu windig, Höchstwerte 9 bis 15 Grad. In der Nacht weniger Schauer, oberhalb von 1000 bis etwa 1200 Meter Schnee, die Tiefstwerte um 3 Grad. Am Wochenende weitere Schauer, Höchstwerte 8 bis 18 Grad. Soweit die Nachrichten, 15.03 Uhr. Und der Blick auf die Straßen. A71 Suhl Richtung Schweinfurt zwischen Münnerstadt und Masbach. Ein Unfall, zwei Spuren sind hier blockiert. Und B25 Feuchtwangen Richtung Donauwörth zwischen Harburg und Donauwörth Nord, Berger Kreuz. Sperre nach einem Unfall. Soweit der Service.
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4: Schön, dass Sie eingeschaltet haben.

Martha Argerich und Michail Pletnev spielten den rasanten und etwas holprigen Galopp aus dem Cinderella-Ballett von Sergei Prokofjew. Musikalisch geht es jetzt in die 1670er Jahre. Da startete die Karriere von Johann Heinrich Schmelzer am Wiener Hof. Zuerst war er Vizekapellmeister und dann Hofkapellmeister, und zwar der erste Nicht-Italiener seit Anfang des 17. Jahrhunderts. Er war besonders virtuos auf der Geige und komponierte zahlreiche Violinsonaten mit Generalbass. Hier ist seine Sonata a Cinque für zwei Violinen, gespielt vom Ensemble Musica Fiata.

Sonata A Cinque von Johann Heinrich Schmelzer war das, eine Aufnahme mit dem Ensemble Musica Fiata. Für die Einweihung des Josef-Stetter-Theaters in Wien am 3. Oktober 1822 komponierte Ludwig van Beethoven die folgende Musik. Seine Ouvertüre, die Weihe des Hauses. Claudio Abbado leitet hier die Wiener Philharmoniker.

Claudio Abbado und die Wiener Philharmoniker mit der Ouvertüre Die Weihe des Hauses von Ludwig van Beethoven. Kurz vor 3:30 ist es, Sie hören den Nachmittag auf BR Klassik und weiter geht's mit Filmmusik. Mit der Titelmusik des Oscar-prämierten italienischen Kinofilms 8,5 von Federico Fellini. Der Film kam 1963 in die Kinos und behandelt die Probleme eines Filmregisseurs, hat damit also autobiografische Züge. Die Musik dazu komponierte Nino Rota.

Derek Wadsworth leitete das City of Prague Philharmonic Orchestra. Das war Musik zum Film 8,5 von Nino Rota. Und die nächsten knapp 18 Minuten nehmen wir uns Zeit für die Klaviersonate Nummer 38 von Joseph Haydn. Solist ist der Pianist Jean-Efflin Bavouzet.

Von 2009 bis 2021 war der Pianist Jean-Eflin Barbusset mit dem Mammutprojekt der Gesamteinspielung von Haydns Klaviersonaten beschäftigt und er wurde am Ende mit dem höchsten Kritikerlob bezahlt. Wir hörten den Pianisten mit der Sonate in F-Dur Nummer 38. Und damit ist es 15.50 Uhr mit der Filmmusik-Suite zu Die Magnolien aus Stahl. Ein Film aus dem Jahr 1988 geht der Nachmittag auf BR Klassik zu Ende. Nach den Nachrichten hören wir eine Stunde Feiertagsprogramm, unter anderem mit der Violinsonate von César Franck.

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1: Um 16 Uhr mit Florian Schwarz. Der ständige öffentliche Streit zwischen Union und SPD hat dafür gesorgt, dass Politiker aus den eigenen Reihen die Koalition auffordern, sich zusammenzureißen. Der Vorsitzende des CDU-Arbeitnehmerflügels Radke sagte dem Spiegel, es gehe darum, Wachstum zu erreichen, ohne den sozialen Frieden im Land zu gefährden. Und wörtlich fügte er hinzu, bekommt endlich den Hintern hoch und konzentriert euch darauf, was wirklich wichtig ist. Der Sprecher des konservativen Seeheimer Kreises der SPD, Limbacher, kritisierte, dass die lautesten und schrillsten die öffentliche Wahrnehmung der Koalition bestimmen. Regierungskrise in Großbritannien. Nach dem schlechten Abschneiden bei den Kommunal- und Regionalwahlen vor rund 2 Wochen brodelt es in der Labour-Partei. Aus Protest gegen Parteichef und Premier Starmer hat Gesundheitsminister Streeting sein Amt niedergelegt.
2: In einem langen Schreiben begründete Streeting seinen Rücktritt als Gesundheitsminister mit einem Vertrauensverlust in die Führung der Partei. Wo es Vision brauche, herrsche Leere, heißt es. Wo es Orientierung brauche, treibe Labour ziellos dahin. Er sei zu dem Schluss gekommen, so Streeting wörtlich, dass es unehrenhaft und prinzipienlos wäre, seinen Posten weiter zu behalten. Während sich mehr als 80 Labour-Abgeordnete gegen den Premier stellten, bekundeten laut Medienberichten rund 110 Abgeordnete ihre Unterstützung für Starmer. Starmer selbst lehnt einen Rücktritt bislang ab, er wolle weiterregieren. Franziska Hoppen, London.
1: Lange haben sie nur übereinander gesprochen, nun gab es wieder direkte Gespräche zwischen US-Präsident Trump und Chinas Staatschef Xi. Die erste Runde der Gespräche in Peking ist mittlerweile zu Ende. Beide Seiten sprachen von konstruktiven Beratungen, auch wenn nicht bei allen Themen Einigkeit besteht.
3: China hat sich offenbar dazu bereit erklärt, noch mehr landwirtschaftliche Produkte aus den USA zu kaufen. Xi versprach außerdem den mitgereisten Wirtschaftsbossen aus den USA einen besseren Zugang zum chinesischen Markt. Im Gegenzug dürfen 10 chinesische Firmen AI-Chips von Nvidia kaufen, allerdings nur das zweitbeste Modell. Das Thema Taiwan erklärte Xi zum wichtigsten Konfliktpunkt in der Beziehung zu den USA. Nur wenn das Thema Taiwan richtig gehandhabt werde, seien stabile Beziehungen möglich, so Xi, sonst drohten Konflikte zwischen den USA und China. Aus Peking, Max Seib.
1: Nach Oberbayern, die Feuerwehr hat nun auch alle Glutnester des Waldbrands am Saurüsselkopf vollständig gelöscht, zumindest die, die sie gefunden hat. Das teilte die Gemeinde Ruhpolding mit. Trotzdem heißt es, der Bereich müsse weiter beobachtet werden. Das Betretungsverbot gilt weiter. Geholfen hat den Einsatzkräften der Regen der letzten Tage. Fast 2 Wochen lang hatte es auf dem Berg im Landkreis Traunstein gebrannt. Ob mit einer Bollerwagentour im Biergarten oder beim Grillen im Park, viele Männer feiern heute Vatertag und da geht es oftmals feuchtfröhlich zu. Doch durch Alkoholkonsum steigt auch das Unfallrisiko, warnt der Deutsche Verkehrssicherheitsrat. Den Experten zufolge ist das Risiko von Unfällen unter Alkoholeinfluss heute 3-mal so hoch wie an einem durchschnittlichen Tag im Jahr. Das geht aus Daten des Statistischen Bundesamtes hervor. Das Wetter in Bayern. Unbeständig mit Sonne, Wolken, Schauern und vereinzelt Gewittern, an den Alpen meist bewölkt und zeitweise Regen. Dazu windig, die Höchstwerte 9 bis 15 Grad. In der Nacht weniger Schauer, oberhalb von 1000 Metern etwas Schnee, Tiefstwerte um 3 Grad. Am Wochenende weitere Schauer, Höchstwerte 8 bis 18 Grad. Soweit die Nachrichten, die Zeit 16.03 Uhr. Der Blick auf die Straßen, A3 Passau Richtung Nürnberg, zwischen Sinzing und Nittendorf, ein Unfall auf der rechten Spur. Und A6 Heilbronn Richtung Nürnberg, zwischen Rastplatz Ochsenberg und Schnelldorf, ein Unfall. Der Verkehr wird über den Standstreifen geleitet. Soweit der Service.
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4: Mit Amelie Pauli herzlich willkommen. Aufnahmen aus dem Studio 2 des BR Funkhauses stehen in der kommenden Stunde auf dem Programm. Darunter die Violinsonate in A-Dur von César Franck, bearbeitet für Cello. Und los geht's mit Klavier. Herbert Schuch spielt aus Franz Schuberts 4 Impromptus die Nummer 1 in F-Moll.

Aufgenommen 2023 im Studio 2 des BR Funkhauses. Herbert Schuch spielte das Impromptu Nummer 1 in F-Moll von Franz Schubert. Die nächste Aufnahme ist etwas neuer. Im Februar 2025 waren der Cellist Maximilian Hornung und Pianistin Hisako Kawamura im Studio 2, um eine Bearbeitung von César Francs Violinsonate in A-Dur aufzunehmen. Ein bekanntes und beliebtes Werk, das Franck seinem Freund, dem belgischen Geiger Eugène Isaïe, zur Hochzeit schenkte. Diese Fassung für das Cello hat zwar nicht César Francs gemacht, sie ist aber von ihm autorisiert.

Eine Bearbeitung der Violinsonate A-Dur von César Franck war das. Maximilian Hornung spielte zusammen mit Hisako Kawamura. Diese Aufnahme wird noch auf CD erscheinen, voraussichtlich im Juni 2027. 16:45 ist es. Die restlichen gut 10 Minuten folgt nochmal Klaviermusik von Franz Schubert. Herbert Schuch spielt das Impromptu Nummer 3 in B-Dur.

Mit dem Impromptu Nummer 3 von Franz Schubert ging die Stunde zu Ende. Gespielt hat Herbert Schuch. Nach den 17 Uhr Nachrichten hören wir den Mitschnitt vom Klassik zum Staunen-Konzert und da geht's um Peter und der Wolf. Amelie Pauli verabschiedet sich. Genießen Sie noch Ihren Feiertag.

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1: Um 17 Uhr mit Florian Schwarz. Öffentlicher Streit, verhärtete Fronten bei Reformvorhaben. Dazu ein Kanzler, der so unbeliebt ist wie kaum ein Regierungschef vor ihm. Die Bundesregierung hat gerade viele Baustellen. Nun erhöhen auch die eigenen Reihen von Union und SPD den Druck auf die Koalition.
2: Der Vorsitzende des CDU-Arbeitnehmerflügels Dennis Radtke richtet deutliche Worte an die Koalition. Bekommt endlich den Hintern hoch, reißt euch zusammen und konzentriert euch darauf, was wirklich wichtig ist, fordert der CDU-Politiker im Spiegel. Der SPD-Politiker Esra Limbacher zitiert ausgerechnet einen Satz des früheren CDU-Bundeskanzlers Helmut Kohl. Entscheidend ist, was hinten rauskommt. Limbacher, Sprecher des konservativen Seeheimer Kreises in der SPD, ruft die führenden Leute der Regierung auf, den öffentlichen Streit zu beenden und ins Machen zu kommen. Markus Sambale, Berlin.
1: Aus Protest gegen Premierminister Starmer ist der britische Gesundheitsminister Streeting zurückgetreten. Er habe das Vertrauen in Starmers Führung verloren, sagte er. Erwartet wird, dass er Starmer im Kampf um den Vorsitz der Labour-Partei herausfordert. Mit dem Posten des Parteichefs ist auch das Amt des Premierministers verbunden. Das müsste Starmer im Falle einer Niederlage abgeben. In Würzburg findet gerade der Katholikentag statt. Unter anderem wurde dabei auch über die Aufarbeitung der Fälle sexuellen Missbrauchs in der Kirche diskutiert. Die Missbrauchsbeauftragte des Bundes, Kerstin Klaus, sagte bei einer Podiumsdiskussion, sie vermisse die Unterstützung der Kirchen, um in den Bundesländern staatliche Strukturen zur Aufarbeitung zu schaffen. Der Würzburger Bischof Jung sagte, er wünsche sich generell mehr staatliches Engagement bei der Aufarbeitung. Der Betroffenenbeirat der Deutschen Bischofskonferenz kritisierte, über das Thema sexueller Missbrauch werde oft noch der Mantel des Schweigens gelegt. Der Einkaufswagenhersteller Wanzl aus dem schwäbischen Landkreis Günzburg baut weniger Stellen ab, als das Unternehmen angekündigt hatte. Erst sollten 900 Arbeitsplätze wegfallen. Nach monatelangen Verhandlungen mit der Gewerkschaft IG Metall sind es nun 650 Jobs, die in Leipheim und Kirchheim bis 2030 wegfallen.
3: Der Personalabbau soll über das Auslaufen befristeter Verträge, Renteneintritte oder Altersteilzeit umgesetzt werden, sagt Peter Allard, Chef der Wanzl-Gruppe. Betriebsbedingte Kündigungen könne man nicht ausschließen. Das Unternehmen wolle so weit wie möglich darauf verzichten. 2 der bislang 4 Werke in Schwaben werden geschlossen. Werk 4 in Leipheim soll ausgebaut werden. Dort soll das modernste Einkaufswagenwerk der Welt entstehen. Aus dem BR-Studio Günzburg, Peter Allgeier.
1: In Italien sind mehr als 500 Strände für ihre besondere Qualität mit einem internationalen Gütesiegel ausgezeichnet worden. Besucher erkennen diese Strände an einer blauen Flagge. Die jährliche Auszeichnung steht für gute Wasserqualität, saubere Anlagen sowie einen verantwortungsvollen Umgang mit Abwasser und Müll. Das Wetter in Bayern. Unbeständig, vereinzelt Gewitter, an den Alpen meist bewölkt und zeitweise Regen, dazu windig. Höchstwerte 9 bis 15 Grad. In der Nacht weniger Schauer, oberhalb von 1000 Metern etwas Schnee. Tiefstwerte um 3 Grad. Am Wochenende weitere Schauer, die Höchstwerte 8 bis 18 Grad. Soweit die Nachrichten, die Zeit 17.03 Uhr. Der Blick auf die Straßen. Normaler Verkehr auf den Fernstraßen in Bayern. Ihnen weiterhin eine gute Fahrt.
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0: kennt ihr die Geschichte von Peter und dem Wolf? Die ist ja ganz berühmt, ne? Das Tolle ist, dass in dieser Geschichte jede Person und jedes Tier eine eigene Musik bekommen hat. Von dem Komponisten Sergei Prokofjew. Der hat sich dieses Märchen nämlich ausgedacht und die Musik eben auch gleich dazu. Und vielleicht kennt ihr die Geschichte. Die geht ja eigentlich nicht so gut aus für die Ente. Die wird ja vom bösen Wolf verschluckt, aber wir erzählen euch heute, wie es weitergehen könnte mit der Ente im Bauch vom Wolf von Anfang an. Viel Spaß mit Peter und der Wolf. Die Ente lebt.
1: Peter und der Wolf. Ein musikalisches Märchen. Alle Tiere und Menschen werden von verschiedenen Instrumenten dargestellt. Der Vogel durch die Flöte. Die Ente durch die Oboe.

Peter durch die Streicher. Und die Jäger, beziehungsweise die Gewehrschüsse der Jäger, durch die Pauken und die große Trommel.

Eines Morgens, als der Großvater und die dicke Ente noch schliefen, öffnete Peter heimlich die Gartentür und ging hinaus auf die große, weite Wiese.

Auf dem hohen Baum vor der Gartenmauer saß Peters Freund, der kleine Vogel, der lächelte und sagte: Hörst du, wie still es ist?

Die dicke Ente wachte auf und freute sich über die offene Gartentür. Ah ja, dachte sie, der Tag fängt gut an. Jetzt werde ich im Tümpel auf der Wiese baden. Und sie watschelte hinaus.

Der Vogel ärgerte sich, weil die Ente nicht Guten Morgen gesagt hatte. Er flog zu ihr hinunter, setzte sich neben sie und reckte sich. »Was bist du für ein doofer Vogel? Du kannst ja gar nicht fliegen«, sagte er. Die Ente gähnte. »Du bist ein doofer Vogel, du kannst ja nicht schwimmen«, streckte dem Vogel die Zunge raus und plumpste ins Wasser.

0: Pass auf, schrie Peter. Blitzschnell flog der Vogel in den Baum und pfiff auf die Katze. Die Ente quakte und streckte der Katze die Zunge raus.
1: Von der Mitte des Tümpels.

0: Nun war auch der Großvater aufgewacht und lief im Nachthemd ärgerlich aus der Gartentür.
1: Peter! Ich habe dir doch verboten, alleine auf die Wiese zu gehen. Und wenn Kinder nicht auf den Großvater hören, dann kommt aus dem Wald der böse Wolf.

0: Der Großvater nahm Peter an die Hand, ging mit ihm in den Garten zurück und schloss die Tür zu.
1: Wenn der Wolf kommt, dann werde ich Peter beschützen, dachte er und legte sich ins Bett und schlief ein.

Und da kam er wirklich aus dem Wald. Der große, graue,

Die Ente war wohl nicht mehr ganz richtig im Kopf. Sie sprang aus dem Wasser, streckte dem Wolf die Zunge raus und lief davon.

lachte der Wolf. Du bist frech und fett. Er kam näher und näher, riss sein gewaltiges Maul auf und verschluckte die Ente.

0: neben dem Vogel. Wenn du mich packst, dann pick ich dich, sagte der Vogel.
1: Halt den Schnabel, fauchte die Katze.
0: Und beide hatten furchtbar Angst.
1: Unter dem Baum lauerte der Wolf.
2: Kommt doch herunter. Wir wollen Fangen spielen,
1: sagte er freundlich und starrte mit glühenden Augen hinauf.

Peter beobachtete alles durch die verschlossene Gartentür und flüsterte: Hier in der Gegend ist ja mehr los, als ich dachte. Er lief ins Haus, fand eine alte Wäscheleine und kletterte auf die hohe Gartenmauer. Über der Mauer wuchs ein dicker Ast von dem Baum, unter dem der Wolf lauerte. Peter griff nach dem Ast. Und kroch leise in den Baum hinüber. Dann rief er dem kleinen Vogel zu: Sitz da nicht so blöd rum, hilf mir lieber und kitzle den Wolf an der Nase, aber lass dich ja nicht erwischen. Das Vögelchen dachte: Ehe mich die Katze frisst, ärgere ich lieber den Wolf, flog hinunter und setzte sich dem Wolf auf die Nase.

Der Vogel auf der Nase ist mir lieber als die Katze auf dem Baum, dachte der Wolf, aber er schnappte viermal daneben.

Wir wollen fangen spielen, kicherte der Vogel und flatterte immer wieder und wieder auf die dicke schwarze Nase des Wolfes, der wütend um sich schnappte.

Inzwischen hatte Peter an das eine Ende der Wäscheleine eine Schlinge geknotet und ließ sie genau hinter dem Schwanz des Wolfes hinunter.

Schon war der Schwanz in der Schlinge und Peter zog sie fest zu. Mich kneift diese scheußliche Schlinge am Schwanz, knurrte der Wolf. Aber wenn ich an ihr ziehe, dann schnapp ich mir das Kind und zog und zog und zog.

sagte der Wolf mit schwacher Stimme. Ich komm auch nie wieder. Kaum hatte er das gesagt, schlichen die Jäger aus dem Wald. Sie hatten große Angst vor dem Wolf gehabt und darum den ganzen Morgen im Wirtshaus gesessen. Jetzt kamen sie näher

0: Hört doch auf mit der blöden Knallerei,
1: rief Peter.
0: Wir haben den Wolf gefangen und wir bringen ihn in den Zoo. Da schämten sich die Jäger sehr. Kommt doch mit, zwitscherte der Vogel.

Am Schluss der Großvater mit der Katze. Der Großvater dachte, hätte der Wolf nicht die Ente verschluckt, dann hätten

Die Ente aber saß gemütlich im Bauch des Wolfes. Endlich kann ich mal ungestört verreisen, dachte sie und streckte dem Wolf die Zunge raus.

Peter, der Großvater, die Jäger, die Katze und der Vogel bringen den Wolf in den Zoo. Und die Ente auch. Die ist ja immer noch gefangen im Bauch des Wolfs. Der Zoodirektor empfängt sie mit vielen Journalisten, die sie fotografieren. Und der Wolf, der wird eingesperrt. Hinter ein hohes Gitter. Peter, sein Großvater, die Jäger, die Katze und der Vogel gehen nach Hause. Die Journalisten im Gefolge. Aber die Ente ist nicht dabei. Die ist immer noch gefangen im Bauch des Wolfs. Im Zoo ist wieder Ruhe eingekehrt. Es wird Nacht.

Die Wärter gehen nach Hause. Und kaum sind die Tiere unter sich, feiern sie ein riesiges Willkommensfest für den Wolf. Die Affen, das Zebu, der Strauß, die Krokodile und die japanischen Kraniche singen und spielen viele Lieder aus ihrer Heimat.

0: Sing du auch mal was?
1: Bittet der Löwe den Wolf. Der Wolf sperrt sein Maul auf und beginnt eine Melodie aus den tiefen, dunklen Wäldern seiner Heimat zu singen.

0: was hat denn der Wolf für eine komische Stimme?
1: Lacht eine Gazelle hämisch. Der hat ja einen Frosch im Hals.
0: Nein, nein, brummt der Wolf, keinen Frosch. Das ist eine Ente.
2: Sperr dein Maul mal ganz weit auf,
1: mischt der Elefant sich ein. Der Wolf gehorcht. Und der Elefant steckt seinen Rüssel ganz tief in den Rachen des Wolfes hinein, bis in den Magen hinein. Und was zieht er heraus? Die Ente. Oh, jetzt geht's mir endlich wieder besser, seufzt der Wolf.
2: Mir auch,
1: quakt die Ente. Ente und Wolf singen gemeinsam dann das Heimatwaldlied.

Früh am Morgen sagt die Ente zum Wolf: Ich gehe jetzt wieder nach Hause. Und du? Der Wolf antwortet nicht. Gerade eben hat der Zoodirektor nämlich eine Wölfin in sein Gehege hineingelassen. Wolf und Wölfin schauen sich an, gehen aufeinander zu, wittern den anderen und lecken sich die Schnauzen.

lacht da die Ente. Ich verstehe. Aber dann hat sie keine Zeit zu verlieren und schlängelt sich blitzschnell durch das Gitter und watschelt zum Fluss, der am Zoo entlang fließt. 3 Tage lang schwimmt sie flussaufwärts, unzähligen Gefahren ausgesetzt, an vielen Wäldern und vielen Feldern vorbei.

Endlich erreicht sie Peters Haus. Schon von Weitem hört sie lautes Gelächter und viele Stimmen. Die neugierigen Nachbarn sind alle hergekommen, um Peter zu beglückwünschen. Im Garten sind Tische aufgestellt. Alle trinken, alle singen, alle essen und alle lachen. Die Ente watschelt so schnell sie kann zum Hühnerstall. Doch der ist leer. Keine Hühner, keine Puten, keine Entenküken. Alle wurden geschlachtet, gerupft, gebraten und den hungrigen Besuchern zum Essen vorgesetzt. Hey, eine Ente! Ruft da ein Jäger. Da kommt schon Peters Großvater mit einem großen Messer in der Hand. Aus der machen wir Enten!

Mit letzter Not kann die Ente den beiden entkommen. Sie schlägt verzweifelt mit den Flügeln. Und fliegt. Sie fliegt schließlich davon. Ja, seht nur her. Der Vogel, der nicht fliegen konnte, erhebt sich zum ersten Mal in die Lüfte und versteckt sich in der Krone eines Baumes. Und da taucht tatsächlich ein Wildentenschwarm am Himmel auf. Wartet, wartet auf mich, ruft die Ente so laut sie kann. Und sie fliegt mit letzter Kraft hoch in die Lüfte, bis sie den Schwarm erreicht hat. Die Wildenten umringen sie, sprechen ihr Mut zu und nehmen sie mit auf die große Reise in die fernen Länder im Süden, wo immer die Sonne scheint.

Und Peter steht vorm Haus und sieht dem Entenschwarm nach, der langsam am Horizont immer kleiner wird. Er hebt die Hand und träumt auch von der Ferne, vom Süden und von einem Land, wo immer die Sonne scheint.

Das war Peter und der Wolf, die Ente liebt mit dem Münchner Rundfunkorchester. Und das war's für heute. Am Samstag geht's weiter mit einem neuen Geheimnis. Frau Krüger ist dann auf hoher See mit einem Schiff unterwegs. Und am Sonntag geht's dann bei Doremikro tief, tiefer am tiefsten. Wie immer um 17:05 Uhr hier auf BR Klassik. Bis dahin, macht's gut, euer Alex.

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1: Um 18 Uhr mit Karin Schumacher. Die Fußballerinnen des FC Bayern haben nach der Meisterschaft auch ihren Titel im DFB-Pokal verteidigt. Die Münchnerinnen gewannen das Finale gegen den VfL Wolfsburg mit 4:0. Das erste Tor fiel am Ende der ersten Halbzeit. In der zweiten Hälfte bauten die Titelverteidigerinnen dann ihre Führung aus. Für die FC Bayern Frauen ist es nach 2012 und 2025 insgesamt der dritte Sieg im DFB-Pokal. Würzburg steht ganz im Zeichen des Katholikentags. Bis Sonntag treffen sich zehntausende Menschen, um gemeinsam Gottesdienste zu feiern, aber auch um zu diskutieren. Mit auf dem Podium war heute Bundespräsident Steinmeier. Er warb erneut dafür, den 23. Mai künftig als Tag des Ehrenamts zu feiern.
2: Die Demokratie lebe von Menschen, die mitmachen. Mit ehrenamtlichen Jugendlichen und Fachleuten hat er über das Engagement und den Einsatz gesprochen, der für den Zusammenhalt der Gesellschaft unerlässlich sei. Genauso wurde bei der Veranstaltung deutlich, welche Schwierigkeiten sich in der heutigen Zeit für Ehrenamtliche ergeben, wo sie angefeindet oder die gesellschaftlichen Aufgaben auf weniger Schultern verteilt werden. Außerdem wurde Steinmeier in seiner Funktion als Bundespräsident ganz herzlich gedankt dafür, aus seiner eigenen christlichen Überzeugung heraus Menschen zu ermutigen. Katharina Geiger, Würzburg.
1: Politiker von CDU und SPD appellieren an die Regierungskoalition in Berlin. Reißt euch zusammen. So hat der Vorsitzende des CDU-Arbeitnehmerflügels Radke die schwarz-rote Regierung aufgefordert, öffentlich weniger zu streiten. Dem Spiegel sagte Radke, es gehe darum, Wachstum zu erreichen, ohne den sozialen Frieden im Land zu gefährden. Ähnlich äußerte sich der SPD-Politiker Limbacher. Die Regierungskoalition müsse ins Machen kommen. Er war italienischer Ministerpräsident und Präsident der Europäischen Zentralbank, Mario Draghi. In Aachen wurde der 78-Jährige heute mit dem Internationalen Karlspreis ausgezeichnet. Bundeskanzler Merz bezeichnete den Italiener in seiner Festtagsrede als Super Mario.
3: Ein Verdienst von Draghi sei es gewesen, den Euro in seiner schlimmsten Krise 2012 gerettet zu haben. Der CDU-Politiker betonte, dass Europa selbstbewusster werden müsse. Das habe man verstanden. Europa stärke sich wirtschaftlich und sicherheitspolitisch, sagte Merz. Man werde die Ukraine weiterhin entschlossen im Abwehrkampf gegen Russland unterstützen. Merz mahnte, wie auch Draghi, einen modernen europäischen Haushalt an. Er betonte aber auch, dass es mit Deutschland keine neuen EU-Schulden geben werde. Thomas Wenkert, Aachen.
1: Zum Vatertag heute haben in Berlin und Hamburg hunderte Männer gegen Gewalt demonstriert. Die Berliner Polizei sprach von rund 800 Teilnehmern. Sie protestierten gegen geschlechterspezifische und sexualisierte Gewalt gegen Frauen. Auf ihren Transparenten stand Stopp Täterschutz oder More Feelings, Less Violence, mehr Gefühle, weniger Gewalt. Die Organisatoren, die Initiative Männer gegen Gewalt, forderte beispielsweise mehr Geld für Frauenhäuser, Prävention und Betroffenenhilfe und die Umsetzung von Nur Ja heißt Ja im Sexualstrafrecht. Das Wetter in Bayern, unbeständig vereinzelt Gewitter, an den Alpen meist bewölkt und zeitweise Regen, dazu windig, in der Nacht weniger Schauer, die Tiefstwerte fallen auf 3 Grad, oberhalb von 1000 Metern kann Schnee fallen, am Wochenende weitere Schauer, Höchstwerte 8 bis 18 Grad, 18.04 Uhr. Und die Verkehrsredaktion meldet derzeit normalen Verkehr auf den Fernstraßen in Bayern. Soweit der Service.
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4: Die Sopranistin Christiane Karg steht im Mittelpunkt dieser Sendung mit Werken von Mozart, Debussy, Schubert und anderen. Zunächst singt sie die Konzertarie Infelice von Felix Mendelssohn-Bartholdy. Es begleiten die Bamberger Symphoniker, die Leitung hat Leo Hussein.

Christiane Karg und die Bamberger Symphoniker unter Leitung von Leo Hussein im Juni 2017 in der Residenz in Würzburg mit der Konzertarie Infelice von Felix Mendelssohn Bartholdy. Als nächstes singt die Sopranistin nun das Lied Abendempfindung von Wolfgang Amadeus Mozart. An der Harfe Annelene Lehnertz.

Abendempfindungen. Köchelverzeichnis 523 von Wolfgang Amadeus Mozart. Mit Christiane Karg, Sopran, und Annelene Lehnertz, Harfe. In einem Mitschnitt vom Juni 2023 aus der Residenz in Würzburg. Es folgen vier Lieder von Claude Debussy nach Gedichten von Charles Baudelaire. Christiane Karg und die Münchner Philharmoniker unter Leitung von John Adams.

Christiane Karg und die Münchner Philharmoniker unter Leitung von John Adams 2025 in der Münchner Isar-Philharmonie mit vier Liedern von Claude Debussy nach Gedichten von Charles Baudelaire. Christiane Karg wurde 1980 in Feuchtwangen geboren, studiert hat sie am Salzburger Mozarteum und am Konservatorium in Verona. Nach ihrem Debüt 2006 bei den Salzburger Festspielen folgten Engagements am Hamburger Opernstudio und an der Oper Frankfurt. Wir hören Christiane Karg jetzt in einem Live-Mitschnitt von 2017 mit drei Liedern von Franz Schubert. Der Leiermann aus der Winterreise, der Zwerg und Erlkönig. Am Klavier Gerold Huber.

Der Leiermann, der Zwerg und Erlkönig. Drei Lieder von Franz Schubert, gesungen von Christiane Karg, am Klavier begleitet von Gerold Huber. Das war ein Live-Mitschnitt aus dem Festsaal im Stadttheater Ingolstadt vom März 2017. Auf dem Programm jetzt die Messe für Solichor und Orchester G-Dur von Pietro Gnocchi. Mit den Augsburger Domsingknaben und der Accademia dell'Orchestra Mozart Bologna unter Leitung von Boris Schäfer. Die Solisten sind Christiane Karg Sopran, Angela Brower Alt, Andreas Post Tenor und Günther Papendel Bass.

Wir hörten die Messe G-Dur von Pietro Gnocchi. Mitgeschnitten 2010 in der Heiligkreuzkirche in Augsburg. Gesungen haben Christiane Karg, Sopran, Angela Brauer, Alt, Andreas Post, Tenor, Günther Papendell, Bass und die Augsburger Domsingknaben. Gespielt hatte Accademia dell'Orchestra Mozart Bologna. Die Leitung hatte Boris Schäfer. Als nächstes nun der Frühlingsgruß von Claude Debussy in einer Fassung für Sopran, Frauenchor und Klavier. Christiane Karg zusammen mit dem Chor des Bayerischen Rundfunks und Gerald Huber am Klavier.

Salut Printemps von Claude Debussy mit Christiane Karg Sopran, Gerold Huber Klavier und dem Chor des Bayerischen Rundfunks unter Leitung von Howard Amen. Jetzt noch einmal zurück zu Wolfgang Amadeus Mozart. Hier Rezitativ und die Arie Non timere amato bene, Köchelverzeichnis 505. Christiane Karg singt begleitet vom Mahler Chamber Orchestra, Klavier und Leitung live Uwe Arnsnes.

Christiane Karg sang die Arie Non timer amato bene, Küchelverzeichnis 505 von Wolfgang Amadeus Mozart. Es war eine Aufnahme mit dem Mahler Chamber Orchestra, Klavier und Leitung live Uwe Arnsnes.

BR Classic Stars, heute mit der Sopranistin Christiane Karg. Zuletzt sang sie das Lied Zueignung von Richard Strauss, an der Harfe begleitet von Annelene Lenartz. Mit einer Walzerfolge aus dem Rosenkavalier geht diese Sendung zu Ende. Nach den Nachrichten dann Musik für Bläserquintett mit dem Ensemble Assa Aar.

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1: Um 20 Uhr mit Karin Schumacher. Die Fußballerinnen des FC Bayern feiern das Double, denn sie haben nach der Meisterschaft auch den DFB-Pokal gewonnen. Und das mit einem überzeugenden 4:0 gegen die Wolfsburgerinnen. Christian Schulze fasst das Finale zusammen.
2: Kurz vor der Pause gingen die Bayern durch einen von Stanway verwandelten Foulelfmeter nach Videobeweis in Führung. Und mit dem 1:0 im Rücken spielten im zweiten Durchgang nur noch die Münchnerinnen. Harder, Tanikawa und die eingewechselte Caruso per tollem Freistoß schraubten das Ergebnis verdientermaßen in die Höhe. Die Bayern jubeln über das erneute Double aus Meisterschaft und Pokal. In Wolfsburg flossen allen voran bei Alexandra Popp bittere Tränen. Die Kapitänin verabschiedet sich nach 14 Jahren ohne Titel zu Regionalligist Dortmund.
1: Beim Katholikentag in Würzburg haben Politiker zu Zuversicht und Engagement aufgerufen. Bundesinnenminister Dobrindt sagte, er wünsche sich mehr Optimismus, aber auch mehr Einsatz, um die großen Aufgaben dieser Zeit zu bewältigen. Bundespräsident Steinmeier warb dafür, dass mehr Bürger mehr Ehrenämter übernehmen sollen.
3: Die Demokratie geht nicht ohne gesellschaftlichen Zusammenhalt. Und gelebt wird er vor allen Dingen durch das Ehrenamt. Das Ehrenamt beginnt eigentlich da, wo jemand an mehr denkt als nur an sich selbst. Und das sind Gott sei Dank noch viele in unserem Land.
1: Nach den jüngsten Drohnenvorfällen drängen Litauen und Finnland auf einen besseren Schutz des Luftraums an der NATO-Ostflanke. Man müsse sowohl die Aufklärungskapazitäten als auch die Abschussfähigkeiten verbessern. Das erklärte der litauische Staatspräsident Nausėda bei einem Treffen mit seinem finnischen Amtskollegen Stubb. Dazu müssten die Länder besser mit der Ukraine zusammenarbeiten, fügte er hinzu. In der Vergangenheit waren immer wieder fehlgeleitete ukrainische Drohnen in den Luftraum der baltischen Staaten und auch Finnlands eingedrungen. Auf Kuba spitzt sich die Energiekrise zu. Gleichzeitig gibt es Proteste. Hunderte Menschen haben in Havanna ihre Wut deutlich gemacht wegen der massiven Stromausfälle, die es fast täglich gibt. Einige errichteten brennende Barrikaden. Laut Kubas Energieminister hat das Land mittlerweile weder Heizöl noch Diesel. Alle Reserven, die Russland geliefert hatte, seien aufgebraucht. Die Stromkrise auf Kuba hat sich verschärft, weil die USA Öllieferungen aus Venezuela verhindern. Das Wetter in Bayern. In der Nacht lassen die Schauer nach, in Franken klart es auf, in den Alpen sinkt die Schneefallgrenze auf 1000 Meter. Morgen und Samstag weiter wechselhaft, Sonntag erst freundlich, später einzelne Schauer. Die Temperaturen liegen maximal von 8 bis 18 Grad, Tiefstwerte zwischen 7 und 1 Grad. 20.03 Uhr.
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4: Wir bringen heute ein Konzert vom 26. April mit dem Ensemble Azahar. Das ist das spanische Wort für Orangenblüte. Die Klangfarben seiner spanischen Heimat brachte das Bläserquintett mit in den historischen Reitstadel in Neumarkt und spannte dabei den Bogen vom goldenen Zeitalter Spaniens in der Renaissance bis in die Gegenwart. Das Konzert begann mit Werken von Tomás Luis de Victoria, Domenico Scarlatti und von Miquel Ramos Salvador, dem Klarinettisten des Ensembles. Außerdem hören wir Irena Kaučić Flöte, Maria José García Zamora Fagott, Antonio Lagares Abeal Horn und Maria Alba Carmona Tobella Oboe.

Der Hymnus Tantum Ergo von Tomás Luis de Victoria, die Sonate Kirkpatrick 32 von Domenico Scarlatti und zuletzt die Fantasia Scarlattiana von Miquel Ramos Salvado. Der Konzertauftakt des Assa-Ar-Ensembles am 26. April dieses Jahres im historischen Reitstadel Neumarkt. Nun folgte das Quintetto de Agua von José Luis Turina.

Das Quintetto de Agua von José Luis Torina, gespielt vom Asa-Ar Ensemble. Irena Kautschitsch Flöte, Maria José García Zamora Fagott, Antonio Lagares Abial Horn, Maria Alba Carmona Tobella Oboe und Miquel Ramos Salvador Klarinette. Das nächste Stück stammt von Jordi Cornudella Eras, Tres Suspiros y una Festa. Gleich im Anschluss daran die alte Motette Circum Dederunt Megemitus Mortis von Cristobal de Morales.

Das Stück Atapie von Juan Magrané Figuera nach der Motette Circum Dederunt me gemitus mortis von Cristobal de Morales. Sie hören ein Konzert mit dem Asa'ar Ensemble, aufgenommen am 26. April dieses Jahres im historischen Reitstadel Neumarkt. Letzter Programmpunkt des Konzerts war die Suite Sevilla, Opus 2 von Joaquín Turina.

Der Suite Sevilla, Opus 2 von Joaquín Turina, beendete das Asa-Ensemble das Konzert am 26. April in Neumarkt. Das Publikum wünschte sich noch eine Zugabe und so spielte das Ensemble noch einmal den dritten Satz aus Tres Sospirsi, una festa von Jordi Cornudella Eras.

Ein Satz aus Tre Sospirsi, una festa von Jordi Cornudella Eras, diesmal in der Vokalversion. Als Zugabe in diesem Konzert im historischen Reitstadel Neumarkt. Das Konzert fand am 26. April dieses Jahres statt und wir hörten das Assa-Ar-Ensemble, benannt nach der weißen Blüte des Orangenbaums. Die Mitglieder des Ensembles: Irena Kautschic, Flöte, Maria José García Zamora, Fagott, Antonio Lagares Abial, Horn, Maria Alba Carmona Tobella, Oboe und Miquel Ramos Salvador, Klarinette. 21.14 Uhr ist es. Hier bei uns im BR Klassik steht jetzt das Ballett Les Biches von Francis Poulenc auf dem Programm. Der Chor des Bayerischen Rundfunks und die Bamberger Symphoniker unter Leitung von Jonathan Nott.

das Ballett Le Biche von Francis Boulenc. Hier in einer Aufnahme von 2005 mit dem Chor des Bayerischen Rundfunks unter Leitung von Jonathan Nott. Gespielt haben die Bamberger Symphoniker. In der nächsten Aufnahme spielen die Bamberger Symphoniker unter Leitung von Fabrice Boulenc und wir hören das Scherzo E-Moll Opus 19 von Karl Goldmark.

Die Bamberger Symphoniker in BR Klassik. Fabrice Bollon dirigierte das Scherzo Opus 19 von Karl Goldmark. Jetzt noch der slawische Tanz in H-Dur von Antonín Dvořák, dirigiert von Antal Durati.

unter Leitung von Antal Dorati spielten die Bamberger Symphoniker den slawischen Tanz H-Dur von Antonín Dvořák. Jetzt erstmal die Nachrichten und dann die Jazz-Time mit Cyrus W. Paxat.

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1: Um 22 Uhr mit Karin Schumacher. Die Fußballerinnen des FC Bayern feiern gerade den zweiten Titel der Saison. Nach der Meisterschaft haben sie auch den DFB-Pokal gewonnen. 4:0 besiegten die Münchnerinnen Wolfsburg. Christian Schulze schildert das Finalspiel.
2: Es wurde eine Machtdemonstration, die anfing in Halbzeit 1 mit einem Elfmeter nach Videobeweis. Stanway verwandelte eiskalt unten links hinein. In Halbzeit 2 spielten dann nur noch die Frauen des FC Bayern. Und Pernille Harder, Tanikawa und die eingewechselte Caruso per herrlichem Freistoß bauten die Führung mehr und mehr aus. Am Ende ist es ein 4:0 gegen harmlose Wolfsburgerinnen, bei denen Kapitänin Alexandra Popp bittere Tränen verfließt.
1: Für Ex-Nationalspielerin Alexandra Popp war es das letzte Spiel für Wolfsburg. Sie wechselt nach Dortmund. Nach einem russischen Angriff auf Kiew mit mindestens 8 Toten fordert der ukrainische Präsident Selenskyj schärfere Sanktionen. Denn bei der Attacke sei ein Marschflugkörper eingeschlagen, der erst kürzlich hergestellt wurde. Das zeige, dass Russland die weltweiten Sanktionen umgehe, um die dafür nötigen Komponenten zu beziehen. Politiker von CDU und SPD appellieren an die Regierungskoalition in Berlin. Reißt euch zusammen. So hat der Vorsitzende des CDU-Arbeitnehmerflügels Radke die schwarz-rote Regierung aufgefordert, öffentlich weniger zu streiten. Dem Spiegel sagte Radke, es gehe darum, Wachstum zu erreichen, ohne den sozialen Frieden im Land zu gefährden. Ähnlich äußerte sich der SPD-Politiker Limbacher. Die Regierungskoalition müsse ins Machen kommen. Der Einkaufswagenhersteller Wanzl mit Sitz im schwäbischen Leipheim baut in seinen deutschen Werken 650 Stellen ab und damit weniger als befürchtet. Monatelang hatte die IG Metall mit dem Unternehmen verhandelt. Peter Allgeier berichtet aus dem BR-Studio Günzburg.
3: Von derzeit rund 2150 Arbeitsplätzen werden 1500 erhalten bleiben. Der Personalabbau soll über das Auslaufen befristeter Verträge, Renteneintritte oder Altersteilzeit umgesetzt werden, sagt Peter Allard, Chef der Wanzl-Gruppe. Betriebsbedingte Kündigungen könne man nicht ausschließen, das Unternehmen wolle so weit wie möglich darauf verzichten. 2 der bislang 4 Werke in Schwaben werden geschlossen. Werk 4 in Leipheim soll ausgebaut werden. Dort soll das modernste Einkaufswagenwerk der Welt entstehen.
1: Das Wetter in Bayern. In der Nacht lassen die Schauer nach, in Franken klart es auf, in den Alpen sinkt die Schneefallgrenze auf 1000 Meter. Morgen und Samstag weiter wechselhaft, maximal 8 bis 18 Grad. Die Tiefstwerte liegen zwischen 7 und 1 Grad. Damit ist es 22.03 Uhr.
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4: Liebe Zuhörerinnen und Zuhörer, er versteht es, europäisches Savoir-vivre mit amerikanischer Toughness zu kombinieren und die Leichtigkeit des Seins mit einer gewissen Härte zu kontrastieren. Bis 23 Uhr macht für uns ein äußerst kultivierter Frenchman in New York Musik, der Tenorsaxophonist Jérôme Sabac.

Nur einen Tag, nachdem der aktuelle Präsident der Vereinigten Staaten wiedergewählt wurde, ist diese Aufnahme entstanden, die der in New York lebende französische Tenorsaxophonist Jérôme Sabak mit dem Gitarristen Ben Monder, dem Bassisten Joe Martin und dem Schlagzeuger Nasheed Waits eingespielt hat. Schwer lastete der Wahlsieg auf den Musikern. Als ich Jérôme Sabak vor wenigen Wochen in Esslingen traf, sagte er, was er sich damals ausgemalt oder sagen wir besser schwarz gemalt habe, sei aus heutiger Sicht eigentlich noch viel schlimmer gekommen. Und so versah er sein just erschienenes Album mit dem Titel Stand Up. Denn in Zeiten wie diesen sei es wichtig aufzustehen und Widerstand gegen die politischen Entscheidungen in den USA zu leisten, sagt Sabak. Dabei hat sein Stand-up sonst eigentlich wenig mit Rebellion zu tun. Es ist ein Album, das Jérôme Sabak jenen Musikern widmete, die ihn nachhaltig beeinflusst haben. Unseren Auftakttitel Mosh Pit verehrte er dem mehrfachen Oscar-Gewinner und Nine Inch Nails-Gründer Trent Reznor. Und die nächste Nummer namens Lone Jack ist eine Hommage für Ray Charles und den Pianisten Pete Rendell.

0: Jerome Sabak mit Musik aus seinem Album Stand Up, das als bislang dritte Veröffentlichung seines eigenen Labels Analog Tone Factory erschienen ist. Die erste CD, die er dort herausbrachte, spielte er mit seinem Stammbassisten Joe Martin und dem legendären Drummer Al Foster ein. Schlagzeuger wie Foster hätten ihn geprägt, seit er vor über 30 Jahren nach New York zog. Jerome Sabak hatte gleich zu Beginn seiner Karriere das Glück, mit den Besten ihres Fachs musizieren zu dürfen.
1: Playing with veterans, especially, you know, the old-time greats like Paul.
0: Mit Veteranen zu spielen, ganz speziell den größten aller Zeiten wie Paul Motion, Al Foster oder Andrew Cyril, ist, wonach ich strebe. Besonders Drummer haben es mir angetan, weil sie irgendwie im Zentrum der Musik stehen. Sie machen mich selbst zu einem besseren Musiker, weil sie mir beibringen, was ich mir anderswo kaum holen könnte.
1: They make me better and they teach me stuff that I couldn't otherwise know.

Jerome Sabak, Joe Martin und Al Foster mit ihrer Version von Wayne Shorters ESP. Liebe Zuhörerinnen und Zuhörer, der heute 52-jährige Jerome Sabak durchlief im heimischen Frankreich seine musikalische Grundausbildung, bevor er sich mit 20 am Berklee College of Music in Boston einschrieb und unter der Anleitung von George Garzon, Billy Pierce, Dave Liebman oder Joe Viola seine Fertigkeiten verfeinerte. Mitte der 90er Jahre zog er nach New York. Obwohl dort wahrlich kein Tenorsaxophonistenmangel herrscht, bekam er gleich nach seiner Ankunft gut zu tun. Sein Auftragsbuch füllte sich rasch mit prominenten Namen. Die mannigfaltigen Erfahrungen, die er sammeln konnte, flossen dann in sein erstes Album, das 2004 erschien und gleich ein Statement setzte. Denn Jerome Sabak präsentierte sich damals bereits als Musiker, der tief in der Jazz-Tradition verwurzelt ist, gleichzeitig aber Lust auf musikalische Abenteuer mit ungewissem Ausgang hat. Die verschiedenen Seelen, die Ach in seiner Brust wohnen, machen sich auf jeder seiner bisherigen Einspielungen bemerkbar.

Das war Billy Strayhorns A Flower is a Love Something, neu interpretiert vom Tenorsaxophonisten Jerome Sabak und dem Pianisten Kenny Barron. Jerome Sabak führt jetzt als Fünftel eines Quintetts um die spanische Pianistin Marta Sanchez ein Tänzchen mit auf, für das sich die Bandleaderin eine durchaus komplexe Schrittfolge mit haarscharfen rhythmischen und melodischen Verschiebungen ausgedacht hat. Hier ist Danza Impossibile.

Das Quintett der in New York lebenden spanischen Pianistin Marta Sanchez legte gerade einen Danza Impossible aufs Parkett. Einer der Solisten war gerade Jérôme Sabac am Tenor. Der bekommt auch im nächsten Stück tüchtig zu tun. Eingespielt wurde es unter der Ägide des französischen Pianisten Laurent Koch. Die weiteren Beteiligten sind der Bassist Joe Sanders und der Schlagzeuger Damien Reed.

Das Quartett des französischen Pianisten Laurent Koch behauptete gerade, dass manchmal 8 Jahreszeiten in einen einzigen Sommer passen, 8 Seasons in one Summer. Den Tenorsaxophonisten dieser Formation erleben wir jetzt mit einer eigenen Aufnahme, die im Juni 2004 entstand. Hier ist Jérôme Sabac mit Indian Song.

0: Als Jerome Sabaq 2004 sein Album North einzuspielen gedachte, lud er den Gitarristen Ben Monda, den Bassisten Joe Martin und den Schlagzeuger Ted Poor ins Studio ein, wo die gerade gehörte Aufnahme entstand. Von einer Position abgesehen ist das Quartett bis heute zusammengeblieben, nur spielt jetzt Nasheed Waits Schlagzeug. Ich konnte die aktuelle Besetzung des Jerome Sabaq Quartetts vor wenigen Wochen bei einem umwerfenden Konzert im Esslinger Jazzkeller erleben. In zwei Sets offenbarte der Bandleader, welch begnadeter Geschichtenerzähler er ist, der seine Storys je nach inhaltlicher Ausrichtung mit mal lichtem, aber gehaltvollem Ton, manchmal auch mit rauem Timbre entwickelte. Aufgefallen ist, wie sehr er sich spontan von dem leiten lässt, was auf der Bühne passiert, von dem inspirieren lässt, was ihm seine Mitstreiter zuspielen.
1: To me, Plagueis Music involves like a certain amount of letting go.
0: Für mich hat die Musik, die ich spiele, auch viel mit Loslassen zu tun. Und wenn du das kannst, weißt du zwar nie genau, was als nächstes passiert, aber du bist ja vorbereitet aufgrund der Erfahrungen. Und weil du dein Leben lang geübt und an deinem Handwerk so gearbeitet hast, dass jederzeit etwas Bedeutsames dabei herauskommen kann. Früher war ich um mehr Kontrolle bemüht. Ich musste das Letting Go erst lernen und auch, dass ich durchaus Fehler zulasse und Momente, von denen ich nicht weiß, was sie genau bedeuten.
1: Accepting of mistakes and more accepting of moments that I can't quite tell what they are.

Diese Aufnahme von Jérôme Sabac hat schon 22 Jahre auf dem Buckel, klingt aber verdammt zeitgemäß. Sie stammt aus dem Album North. Liebe Zuhörerinnen und Zuhörer, meine nächste Jazz Time läuft nicht wie gewohnt an einem Donnerstag, sondern ausnahmsweise am Freitag, genauer gesagt am 12. 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Doch zurück zu Jérôme Sabac. Sollte Ihnen seine Musik gefallen und Sie das nötige Kleingeld und die Zeit haben, könnten Sie sich ja kurz entschlossen einen Flug nach New York buchen. In Brooklyn kuratiert der Saxophonist nämlich derzeit eine spannende Konzertreihe, die in der Bar Bayeux über die Bühne geht. Am 20. Mai präsentiert Sabac ein Trio des Schlagzeugers Kush Abaday und am 27. Mai leitet der Franzose mit seiner chilenischen Tenorkollegin Melissa Aldana ein gemeinsames Quartett. Sollte es nicht klappen mit dem spontanen Ausflug über den großen Teich, spiele ich Ihnen zum Trost und zum Ausklang dieser Sendung noch Jérôme Sabacs Version von Thelonious Monks Ask Me Now am Flügel der große Kenny Barron. Bevor die beiden sich jetzt in den Klassiker vertiefen, möchte sich Cyrus Vepaxat für heute verabschieden. Ihnen, liebe Zuhörerinnen und Zuhörer, wünsche ich, dass Ihre Träume die schlimme Welt da draußen ausblenden. Schlafen Sie schön.

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1: Um 23 Uhr mit Karin Schumacher. Die Fußballerinnen des FC Bayern haben nach dem Meistertitel auch den DFB-Pokal geholt. 4:0 haben sie die Wolfsburgerinnen geschlagen. Das erste Tor fiel kurz vor Ende der ersten Halbzeit, schildert Thorsten Winkler.
2: Nach Videoüberprüfung gibt es nach dem Foulspiel von Bärenstein an Tanikawa Elfmeter für die Bayern. Georgia Stanway verwandelt souverän zur Halbzeitführung für den deutschen Meister. Nach dem Wechsel das 0:2, diesmal erzielt von der dänischen Nationalspielerin Pernille Harder. Die Vorentscheidung eine knappe Viertelstunde vor dem Abpfiff, Torschützin Momoko Tanikawa. Der VfL Wolfsburg kann nicht mehr dagegenhalten und so bedeutet der Treffer von Arianna Caruso den 0:4 Endstand. Bayern München macht nach der Meisterschaft das Double perfekt.
1: Beim Katholikentag in Würzburg haben Politiker zu Zuversicht und Engagement aufgerufen. Bundesinnenminister Dobrindt sagte, er wünsche sich mehr Optimismus, aber auch mehr Einsatz, um die großen Aufgaben dieser Zeit zu bewältigen. Bundespräsident Steinmeier warb dafür, dass mehr Bürger Ehrenämter übernehmen sollen.
3: Die Demokratie geht nicht ohne gesellschaftlichen Zusammenhalt. Und gelebt wird er vor allen Dingen durch das Ehrenamt. Das Ehrenamt beginnt eigentlich da, wo jemand an mehr denkt als nur an sich selbst. Und das sind Gott sei Dank noch viele in unserem Land.
1: Nach den jüngsten Drohnenvorfällen drängen Litauen und Finnland auf einen besseren Schutz des Luftraums an der NATO-Ostflanke. Sowohl die Aufklärung als auch die Abschussfähigkeiten müssten besser werden, hat Litauens Staatspräsident Nauseda gefordert bei einem Treffen mit seinem finnischen Amtskollegen Stubb. Dazu müssten die Länder besser mit der Ukraine zusammenarbeiten, fügte er hinzu. Auf Kuba spitzt sich die Energiekrise zu. Gleichzeitig gibt es Proteste. Hunderte Menschen haben in Havanna ihre Wut deutlich gemacht, wegen der massiven Stromausfälle, die es fast täglich gibt. Einige errichteten brennende Barrikaden. Laut Kubas Energieminister hat das Land mittlerweile weder Heizöl noch Diesel. Alle Reserven, die Russland geliefert hatte, seien aufgebraucht. Die Stromkrise auf Kuba hat sich verschärft, weil die USA Öllieferungen aus Venezuela verhindern. Das Wetter in Deutschland. In der Nacht im Süden Schauer, im Norden und in der Mitte lässt der Regen nach. Die Tiefstwerte liegen zwischen 8 und 0 Grad. Morgen dann vielerorts wechselhaft, maximal 8 Grad auf der Schwäbischen Alb, 17 Grad in der Lausitz. Und die weiteren Aussichten, am Wochenende bleibt es unbeständig, öfter scheint aber auch die Sonne. Soweit die Nachrichten, es ist 23.03 Uhr.
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4: Ich sehe mich auch als Komponistin und Lyrikerin wirklich als Untersucherin. Ich recherchiere eigentlich. Was ist diese Musik? Was ist der Ton? Was ist der Klang? Was sind die Worte? Was ist die Sprache? Wie funktioniert das?
5: Die niederländische Komponistin Rosalie Hirs schreibt Musik und sie schreibt Gedichte. Das Wort ist in ihren Kompositionen von großer Bedeutung und in ihrer Lyrik spielt sie mit dem Klang der Sprache. Und manchmal interpretiert sie als Sängerin oder Rezitatorin ihre Werke sogar selbst. In der heutigen Ausgabe der Horizonte sind vor allem größere Orchesterstücke von Rosalie Hirs zu hören, die vor einigen Monaten auf CD herausgekommen sind. Hirs arbeitet mit modernster Computertechnologie, analysiert Klänge und erzeugt ihr musikalisches Material. Vor allem geht es ihr aber um die Emotion, um eine ganz unmittelbare Wirkung der Musik.
4: Für mich ist es sehr fühlbar. Ich fühle auch sehr, ob etwas stimmt oder nicht. Es ist interessant, weil es ist irgendwie etwas Magisches. Wenn du etwas machst, dann wird es auch ein aktives Ding oder eine aktive Entität in der Welt. Und ich möchte halt was machen, was Leute glücklich macht.
5: Rosalie Hirs in BR Klassik. Das Philharmonische Orchester der Niederlande spielt jetzt ihre Orchesterkomposition Bronn. Die Leitung hat Elena Schwarz.

0: Jetzt liegt dir gewidmet, das Stück Bronn von Rosalie Hirsch. Das Philharmonische Orchester der Niederlande spielt unter Leitung von Elena Schwarz. Rosalie Hirsch wurde 1965 in Gouda in den Niederlanden geboren, zog als Kind mit ihren Eltern nach Deutschland ins Bergische Land und ging dann mit 14 Jahren zurück nach Holland. Zunächst absolvierte sie ein Studium zur Chemieingenieurin. Erst danach kam sie professionell zur Musik und studierte Komposition und Gesang. Ihr naturwissenschaftlicher Background schlägt sich auch in ihrer Arbeitsweise als Komponistin nieder.
1: Ich generiere Materialien, also das ist wirklich harte Arbeit. Ich berechne und ich mache dann Strukturen, Akkorde, Melodien, Sachen in der Zeit, so Harmonic Progressions, auf Basis von Berechnungen. Und mein Ohr und mein Gefühl entschließt, was ich verwende. Und dann bin ich natürlich keine Wissenschaftlerin. In dem Moment bin ich natürlich erstens mal Mensch oder Komponistin, kreativer Geist. Und dann wähle ich, was mir gefällt.
0: Infinity Stairs ist der Titel des nun folgenden Stücks für Flöte, Bassklarinette, E-Gitarre und Elektronik von Rosalie Hirsch. Hier eine Aufnahme mit Marieke Fransen, Flöte und Elektronik, Vieh Schauten, Bassklarinette und Wieg Heymanns, E-Gitarre.

0: Infinity Stairs von Rosalie Hirs. In einer Einspielung mit Marieke Fransen, Flöte und Elektronik, Fee Schauten, Bassklarinette sowie Wieg Heymans E-Gitarre. Die Komponistin Rosalie Hirs steht heute im Mittelpunkt dieser Horizonte-Ausgabe hier in BR Klassik.
1: Die Musik ist eigentlich eine Interpretation von Lyrik. Und deswegen glaube ich, die Lyrik hat sehr viele Möglichkeiten, um sich ihr anzunähern und ist eigentlich sehr reich. Die Musik macht sehr viel Arbeit und ich kann leider nicht alle meine Lyrik setzen, aber ich kann dann halt Sachen auswählen, die mich inspirieren und mit dem ich etwas machen kann, was eigentlich meine Empfindung des Textes vertont.
0: Parallel zur Musik hat Rosalie Hirs die Lyrik als zweite kreative Ausdrucksmöglichkeit entwickelt. Und manchmal vermischt sich beides, wenn sie ihre eigenen Gedichte vertont, etwa in dem Stück Stammbaum. Susan Naruki, Sopran, und das ASCO Schönberg Ensemble unter Leitung von Pierre-André Vallard.

Horizonte auf BR Klassik. Heute mit der niederländischen Komponistin Rosalie Hirsch. Das war ihr Stück Arbre Généalogique, Stammbaum für Sopran- und Instrumentalensemble. Interpretiert von Susan Naruki und dem Asko Schönberg Ensemble. Die Leitung hatte Pierre-André Vallat. Zum Abschluss jetzt noch das Orchesterstück Avatar. Das südniederländische Philharmonic Orchestra spielt unter Leitung von Duncan Ward.

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1: Um 24 Uhr mit Karin Schumacher. Nach einem russischen Angriff auf Kiew mit mindestens 16 Toten fordert der ukrainische Präsident Selenskyj schärfere Sanktionen. Denn bei der Attacke sei ein Marschflugkörper eingeschlagen, der erst kürzlich hergestellt wurde. Das zeige, dass Russland die weltweiten Sanktionen umgehe, um die dafür nötigen Komponenten zu beziehen. Zuvor hatte Selenskyj den deutschen Kanzleramtschef Frey und BND-Präsident Jäger in Kiew empfangen. Es sei bei den Gesprächen unter anderem darum gegangen, wie man die Ukraine vor solchen Luftangriffen schützen kann. Beim Besuch von US-Präsident Trump in China hat Staatschef Xi die USA ermahnt, sich in der Taiwan-Frage nicht einzumischen. Würde dies falsch gehandhabt, könnten die Beziehungen der USA und Chinas in eine äußerst gefährliche Lage geraten. Zugleich warnte US-Außenminister Rubio China vor einem Angriff auf Taiwan. Dies wäre ein schrecklicher Fehler, so Rubio. China beansprucht den Inselstaat für sich, er wird aber seit Jahrzehnten unabhängig regiert. Die USA spielen in dem Konflikt eine Rolle, weil sie Taiwan mit Waffen beliefern. Politiker von CDU und SPD appellieren an die Regierungskoalition in Berlin: Reißt euch zusammen. So hat der Vorsitzende des CDU-Arbeitnehmerflügels Radke die schwarz-rote Regierung aufgefordert, öffentlich weniger zu streiten. Dem Spiegel sagte Radke, es gehe darum, Wachstum zu erreichen, ohne den sozialen Frieden im Land zu gefährden. Ähnlich äußerte sich der SPD-Politiker Limbacher. Die Regierungskoalition müsse ins Machen kommen. In Würzburg ging es auf dem Katholikentag unter anderem um die Aufarbeitung der Fälle sexuellen Missbrauchs in der Kirche. Die Missbrauchsbeauftragte des Bundes, Kerstin Klaus, sagte bei einer Podiumsdiskussion, sie vermisse die Unterstützung der Kirchen, um in den Bundesländern staatliche Strukturen zur Aufarbeitung zu schaffen. Der Würzburger Bischof Jung sagte, er wünsche sich generell mehr staatliches Engagement bei der Aufarbeitung. Die Fußballerinnen des FC Bayern haben sich erneut den DFB-Pokal geholt. Im Kölner Stadion besiegten die Münchnerinnen den VfL Wolfsburg mit 4:0. Damit verteidigten sie nach der Meisterschaft auch ihren Pokaltitel. Besonders bitter war der Abend für Wolfsburg-Star Alexandra Popp. Sie hätte sich gern bei ihrem letzten Spiel für den VfL mit einem Titelgewinn verabschiedet. Das Wetter in Deutschland: in der Nacht im Süden Schauer, im Norden und der Mitte lässt der Regen nach, Tiefstwerte 8 bis 0 Grad. Morgen vielerorts wechselhaft, maximal 8 Grad auf der Schwäbischen Alb, 17 Grad in der Lausitz. Soweit die Nachrichten, 0:03 Uhr.
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2: Mit Maren Ulrich, guten Abend. In den kommenden beiden Stunden widmen wir uns Produktionen aus dem Sendegebiet des Bayerischen Rundfunks. Und wir beginnen auch mit einem seiner Klangkörper, dem Münchner Rundfunkorchester unter Leitung von Marcello Viotti. Das ist La Pairie, Poème dansé für Orchester von Paul Dukas.

Der Auftakt ins ARD-Nachtkonzert mit Musik von Paul Dukas. Das war die persische Legende La Pérille, Poème dansé für Orchester. Eine Aufnahme des Münchner Rundfunkorchesters unter Leitung von Marcello Viotti. In der nächsten Aufnahme hören wir den Klarinettisten Nicolas Balderoux. Er spielt gemeinsam mit einem Ensemble das große Septett für Klarinette, Fagott, Hornvioline, Viola, Violoncello und Kontrabass B-Dur von Franz Berwald.

Der Klarinettist Nicolas Balderoux gemeinsam mit einem Ensemble. Das war Musik von Franz Beerwald. Großes Septett für Klarinette, Fagott, Horn, Violine, Viola, Violoncello und Kontrabass B-Dur. Als nächstes hören Sie einen weiteren Klangkörper des Bayerischen Rundfunks, nämlich seinen Chor unter Leitung von Colin Davis. Auf dem Programm stehen die 7 Marienlieder Opus 22 von Johannes Brahms.

Sieben Marienlieder für gemischten Chor a cappella, Opus 22 von Johannes Brahms. Das war der Chor des Bayerischen Rundfunks unter Leitung von Colin Davis. Eine Aufnahme aus dem Jahr 1992. Und damit kommen wir zu einem weiteren Klangkörper des Bayerischen Rundfunks, diesmal aber nicht der gesamte Klangkörper, sondern lediglich Mitglieder. Und das ist eine ganz erlesene Zusammenstellung hier. Florian Sonnleitner, Violine, Jürgen Weber, Viola, Matthias Schessel, Viola, Hanno Simons, Violoncello, Heinrich Braun, Kontrabass und Oliver Trindl, Klavier, spielen von Felix Mendelssohn-Bartholdy das Sextett D-Dur Opus 110.

Großer Applaus im Max-Joseph-Saal in der Residenz in München für Mitglieder des Symphonieorchesters des Bayerischen Rundfunks. Das war das Sextett D-Dur Opus 110 von Felix Mendelssohn Bartholdy. Und damit bleiben wir beim Symphonieorchester des Bayerischen Rundfunks, diesmal in großer Besetzung unter Leitung von Colin Davis, wird die Sinfonietta von Leoš Janáček gespielt.

Diese Aufnahme ist schon ein bisschen älter, die stammt aus dem Jahr 1989, aufgenommen in der Philharmonie im Gasteig in München. Das war das Symphonieorchester des Bayerischen Rundfunks unter Leitung von Colin Davis mit Musik von Leos Janacek. Sinfonietta. Damit ist es kurz vor 2 Uhr. In wenigen Augenblicken hören Sie die aktuellen Meldungen.

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1: Um 2 Uhr mit Katja Kindermann. Der Druck auf den britischen Premier Starmer wächst weiter. Jetzt ist sein Gesundheitsminister Streeting zurückgetreten. Franziska Hoppen in London erläutert die Hintergründe.
2: Streeting hat ein langes Schreiben veröffentlicht und darin ziemlich deutliche Worte gefunden. Er hat gesagt, dass er das Vertrauen in die Parteispitze, also in Premier Starmer, verloren habe. Denn, da zitiere ich jetzt mal, da wo es Vision brauche, da herrsche Leere, wo es Orientierung brauche, da treibe Labour ziellos dahin. Und das ist eine Kritik, die auch viele Bürgerinnen und Bürger immer wieder geäußert haben, dass gar nicht klar sei, wofür Labour eigentlich noch stehe, dass sie so einen Zickzackkurs fahren. Und so sei Streeting eben zu dem Schluss gekommen, dass es, schreibt er wörtlich, unehrenhaft und prinzipienlos wäre, unter diesen Bedingungen seinen Posten weiter zu behalten.
1: US-Präsident Trump setzt heute seinen Staatsbesuch in China fort. Offen blieb zunächst, ob es im Handelskonflikt zwischen den Vereinigten Staaten und der Volksrepublik konkrete Fortschritte geben wird. Gestern war Trump bereits zu ersten Gesprächen mit Chinas Staatschef Xi in Peking zusammengekommen. Auch heute ist ein Treffen geplant. Danach wird der Präsident zurück in die USA reisen. Es ist Trumps zweiter Staatsbesuch. Bereits in seiner ersten Amtszeit 2017 besuchte er China. Der ukrainische Präsident Selenskyj hat schmerzhaftere Sanktionen gegen Moskau gefordert. Anlass ist der jüngste Angriff auf Kiew mit mindestens 21 Toten, darunter offenbar auch 2 Kindern. Laut Selenskyj war ein Marschflugkörper vom Typ CH-101 in ein Gebäude eingeschlagen. Das Geschoss sei im 2. Quartal dieses Jahres hergestellt worden, so der Präsident in seiner abendlichen Videobotschaft. Das bedeute, dass Russland die dafür nötigen Komponenten weiterhin beziehe und die weltweiten Sanktionen umgehe. Vor der dänischen Insel Anholt ist ein toter Wal entdeckt worden. Jetzt prüfen die zuständigen Behörden, ob es sich dabei um den Buckelwal handelt, der wochenlang vor der deutschen Ostseeküste festsaß. Aus Stockholm, Arne Bartram.
3: Die dänische Umweltbehörde hat bisher nur bestätigt, dass ein Wal vor Anholt gestrandet ist. Beobachter vor Ort schätzen das Tier auf 10 bis 15 Meter Länge. Das würde zu dem Buckelwal passen, der zuletzt vor der Insel Pöhl lag. Außerdem befindet sich Anholt auf der Route Richtung Nordsee, in die der Wal Anfang Mai gebracht worden war. Die dänischen Behörden gehen davon aus, dass das jetzt gefundene Tier schon eine Weile tot ist. Als nächstes sollen Gewebeproben genommen werden. So könnte geklärt werden, ob es der Wal von der Insel Pöhl ist.
1: Das waren die Nachrichten. Das Wetter in Deutschland. Meist trocken, von der Nordsee her Schauer, zum Teil neblig. Tiefstwerte 8 bis 0 Grad. Tagsüber gebietsweise Schauer, teils mit